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1: Um 3 Uhr mit Ronald Lessig. Die deutschen Nachrichtendienste sollen deutlich erweiterte Befugnisse für die Aufklärung von Terrorismus, Extremismus und geheimdienstliche Aktivitäten anderer Staaten erhalten. Das Bundeskabinett will deshalb heute eine umfassende Reform der Nachrichtendienste beschließen. Welche Kompetenzen die Geheimdienste künftig bekommen sollen, dazu mehr von Evi Seibert, Berlin.
2: Also die wesentlichste Änderung ist, diese Dienste können dann selbst handfest aktiv werden. Im Bedrohungsfall zum Beispiel dürfen sie Handys manipulieren und abhören. Sie dürfen Datenströme umleiten. Sie dürfen auch zum Beispiel Produktionsanlagen im Ausland sabotieren oder Unternehmen hacken. Informationen und Daten über Personen und Firmen, die dürfen sie zwischenspeichern. Nur die Lizenz zum Töten, die bekommen die deutschen Dienste nicht, im Gegensatz zu vielen anderen ausländischen Agenten, da ist das erlaubt. Menschenleben dürfen durch diese neuen aktiven Maßnahmen nicht gefährdet werden. Ausnahme ist der Verteidigungsfall, also im Krieg.
1: Bundesverkehrsminister Bilger rechnet derzeit nicht mit Versorgungsengpässen, obwohl das Niedrigwasser in mehreren Flüssen die Binnenschifffahrt stark einschränkt. Der CDU-Politiker sagte der Rheinischen Post, der Güterverkehr müsse jetzt verlagert werden, um das Risiko zu verringern. Er geht davon aus, dass die Wasserstände noch bis mindestens Ende des Monats niedrig bleiben. Heute will Bilger in einer Videokonferenz mit seinen Kolleginnen und Kollegen aus den Bundesländern weitere Schritte abstimmen. Die meisten Bundesländer haben inzwischen beschlossen, das Fahrverbot für Lkw an Sonn- und Feiertagen auszusetzen, auch wenn nur ein Bruchteil der für Schiffe vorgesehenen Güter so transportiert werden kann. Heute Abend können die Menschen in Europa und anderen Teilen der Erde eine Sonnenfinsternis erleben. In Deutschland wird die Sonne zwischen kurz nach 19 Uhr und kurz vor 21 Uhr bis zu 90% verdeckt sein. Bei einer Sonnenfinsternis steht der Mond genau zwischen Erde und Sonne und wirft einen Schatten auf die Erde. Wer dieses Phänomen beobachten will, sollte eine spezielle Schutzbrille tragen. Bei der Leichtathletik-EM in Birmingham hat Owen Ansah Bronze im 100-Meter-Sprint gewonnen. Der Deutsche stürmte in 10,19 Sekunden ins Ziel und musste sich nur den Briten Rommel Glave und Jeremy Azu geschlagen geben. Es ist die vierte Medaille für das deutsche Team. Zuvor hatte Hammerwerfer Merlin Hummel Silber geholt. Das waren die Nachrichten. Das Wetter in Deutschland. Tagsüber viel Sonne, im Norden ein paar Wolken, an den Alpen einzelne Gewitter. Bei Höchstwerten von 19 Grad auf den Nordseeinseln und 36 Grad im Mittelgebirge. Am Donnerstag sonnig, 24 bis 37 Grad. Am Freitag heiter, im Westen später einige Schauer. 24 bis 39 Grad. Es ist 3.03 Uhr.
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1: Um 4 Uhr mit Ronald Lessig. Die deutschen Nachrichtendienste sollen deutlich erweiterte Befugnisse für die Aufklärung von Terrorismus, Extremismus und geheimdienstlichen Aktivitäten anderer Staaten erhalten. Das Bundeskabinett will deshalb heute eine umfassende Reform der Nachrichtendienste beschließen. Welche Kompetenzen die Geheimdienste künftig bekommen sollen, dazu mehr von Effi Seibert, Berlin.
2: Also die wesentlichste Änderung ist, diese Dienste können dann selbst handfest aktiv werden. Im Bedrohungsfall zum Beispiel dürfen sie Handys manipulieren und abhören. Sie dürfen Datenströme umleiten. Sie dürfen auch zum Beispiel Produktionsanlagen im Ausland sabotieren oder Unternehmen hacken. Informationen und Daten über Personen und Firmen, die dürfen sie zwischenspeichern. Nur die Lizenz zum Töten, die bekommen die deutschen Dienste nicht, im Gegensatz zu vielen anderen ausländischen Agenten, da ist das erlaubt. Menschenleben dürfen durch diese neuen aktiven Maßnahmen nicht gefährdet werden. Ausnahme ist der Verteidigungsfall, also im Krieg.
1: Verkehrsminister Bilger hat sich dafür ausgesprochen, Flüsse auszubauen. Das sagte er dem Redaktionsnetzwerk Deutschland mit Blick auf die niedrigen Wasserstände in mehreren Flüssen, die für den Warentransport wichtig sind. Vertrauen in die Binnenschifffahrt könne es nur geben, wenn es nicht regelmäßig zu Niedrigwasserproblemen komme, so der CDU-Politiker. Der Verkehrsminister spricht heute noch einmal mit seinen Kolleginnen und Kollegen aus den Bundesländern über die angespannte Niedrigwasserlage. Heute Abend können die Menschen in Europa und anderen Teilen der Erde eine Sonnenfinsternis erleben. In Deutschland wird die Sonne zwischen kurz nach 19 Uhr und kurz vor 21 Uhr bis zu 90% verdeckt sein. Bei einer Sonnenfinsternis steht der Mond genau zwischen Erde und Sonne und wirft einen Schatten auf die Erde. Wer dieses Phänomen beobachten will, sollte eine spezielle Schutzbrille tragen. Bei der Leichtathletik-EM in Birmingham hat das deutsche Team am zweiten Wettkampftag 2 Medaillen geholt. Hammerwerfer Merlin Hummel gewann Silber, 100-Meter-Sprinter Owen Ansah holte Bronze. Aus Köln Jens-Jörg Rieck.
3: Was für ein Druck und was für eine Show. Owen Ansah, der deutsche Rekordhalter, der wegen einer verpassten Dopingprobe mit dem Rucksack einer drohenden Sperre an den Start ging, gewann hinter den Briten Glave und Azu Bronze und damit die erste Medaille für einen deutschen 100-Meter-Sprinter bei Europameisterschaften seit 40 Jahren. Im Hammerwurf sicherte sich Merlin Hummel nach Silber bei den Weltmeisterschaften, jetzt auch Silber bei der EM. Der Bayer musste allerdings bis zum 5. Versuch zittern, ehe die insgesamt 4. deutsche EM-Medaille im Alexander Stadium feststand.
1: Das waren die Nachrichten. Das Wetter in Deutschland. Tagsüber viel Sonne, im Norden einige Wolken, an den Alpen einzelne Schauer bei bis zu 19 Grad auf den Nordseeinseln und 36 Grad im Mittelgebirge. Morgen sonnig bis 37 Grad. Es ist 4.03 Uhr.
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1: Um 5 Uhr mit Ronald Lessig. Die deutschen Nachrichtendienste sollen deutlich erweiterte Befugnisse für die Aufklärung von Terrorismus, Extremismus und geheimdienstlichen Aktivitäten anderer Staaten erhalten. Das Bundeskabinett will deshalb heute eine umfassende Reform der Nachrichtendienste beschließen. Welche Kompetenzen die Geheimdienste künftig bekommen sollen? Dazu mehr von Effi Seibert, Berlin.
2: Also die wesentlichste Änderung ist, diese Dienste können dann selbst handfest aktiv werden. Im Bedrohungsfall zum Beispiel dürfen sie Handys manipulieren und abhören. Sie dürfen Datenströme umleiten. Sie dürfen auch zum Beispiel Produktionsanlagen im Ausland sabotieren oder Unternehmen hacken. Informationen und Daten über Personen und Firmen, die dürfen sie zwischenspeichern. Nur die Lizenz zum Töten, die bekommen die deutschen Dienste nicht, im Gegensatz zu vielen anderen ausländischen Agenten, da ist das erlaubt. Menschenleben dürfen durch diese neuen aktiven Maßnahmen nicht gefährdet werden. Ausnahme ist der Verteidigungsfall, also im Krieg.
1: Verkehrsminister Bilger hat sich dafür ausgesprochen, Flüsse auszubauen. Das sagte er dem Redaktionsnetzwerk Deutschland mit Blick auf die niedrigen Wasserstände in mehreren Flüssen, die für den Warentransport wichtig sind. Vertrauen in die Binnenschifffahrt könne es nur geben, wenn es nicht regelmäßig zu Niedrigwasserproblemen komme, so der CDU-Politiker. Der Verkehrsminister spricht heute noch einmal mit seinen Kolleginnen und Kollegen aus den Bundesländern über die angespannte Niedrigwasserlage. Heute Abend können die Menschen in Europa und anderen Teilen der Erde eine Sonnenfinsternis erleben. In Deutschland wird die Sonne kurz nach 19 Uhr und kurz vor 21 Uhr bis zu 90% verdeckt sein. Bei einer Sonnenfinsternis steht der Mond genau zwischen Erde und Sonne und wirft einen Schatten auf die Erde. Wer dieses Phänomen beobachten will, sollte eine spezielle Schutzbrille tragen. Bei der Leichtathletik-EM in Birmingham hat das deutsche Team am zweiten Wettkampftag 2 Medaillen geholt. Hammerwerfer Merlin Hummel gewann Silber, 100-Meter-Sprinter Owen Ansah holte Bronze. Aus Köln, Jens-Jörg Rieck.
3: Was für ein Druck und was für eine Show. Owen Ansah, der deutsche Rekordhalter, der wegen einer mutmaßlich verweigerten Dopingprobe mit dem Rucksack einer drohenden Sperre an den Start ging, gewann hinter den Briten Glaive und Azu Bronze und holte damit die erste Medaille für einen deutschen 100-Meter-Sprinter bei Europameisterschaften seit 40 Jahren. Im Hammerwurf sicherte sich Merlin Hummel nach Silber bei den Weltmeisterschaften jetzt auch Silber bei der EM. Der Bayer musste allerdings bis zum 5. Versuch zittern, ehe die insgesamt 4. deutsche EM-Medaille im Alexander Stadium feststand.
1: Das waren die Nachrichten. Das Wetter in Deutschland. Tagsüber viel Sonne, im Norden einige Wolken, an den Alpen Gewitter bei 19 bis 36 Grad, morgen sonnig bis 37 Grad. Es ist 5.03 Uhr.
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1: Um 6 Uhr mit Mirko Jugelt. Heute Abend können Millionen Menschen in Europa und anderen Teilen der Erde eine Sonnenfinsternis erleben. In Deutschland wird sich der Himmel zu maximal 90% verdunkeln, wenn sich der Mond vor die Sonnenscheibe schiebt. Stefan Ohm vom Deutschen Zentrum für Astrophysik sagte dem MDR, das werde gegen 20.10 Uhr der Fall sein. Beginn der partiellen Sonnenfinsternis sei gegen 7:30 Uhr. Um Augenschäden zu vermeiden, dürfen laut Ohm ausschließlich zertifizierte Brillen genutzt werden. Die Bundesregierung will heute über eine umfassende Reform der Geheimdienste entscheiden. Dem Kabinett liegt ein mehr als 700 Seiten starkes Paket vor, das die Befugnisse von Verfassungsschutz und Bundesnachrichtendienst deutlich ausweiten würde. Künftig sollen Sabotageakte oder Hackerangriffe aktiv bekämpft werden können. Derzeit müssen sich deutsche Geheimdienste im Wesentlichen auf das Sammeln und Speichern von Informationen und Daten beschränken. Bei Plauen im Vogtlandkreis kämpfen Feuerwehrleute gegen einen großen Waldbrand. Oberbürgermeister Steffen Zenner sagte, insgesamt seien 7 Hektar betroffen. Die Löscharbeiten seien schwierig, weil Teile des Geländes an einem steilen Hang lägen. Die Feuerwehrleute müssten sich daher zu Fuß vorarbeiten. Heute sollen 3 Hubschrauber helfen, die Flammen einzudämmen. Anwohner im Umkreis von 2 Kilometern wurden aufgerufen, Fenster und Türen geschlossen zu halten. Die SED-Opferbeauftragte des Bundestags, Evelyn Zupke, fordert, dass DDR-Geschichte im Unterricht verbindlicher behandelt wird. Sie sagte der Rheinischen Post, die Schüler müssten verstehen, dass es sich bei der DDR um eine Diktatur und einen Unrechtsstaat gehandelt habe. Kurz vor dem 65. Jahrestag des Mauerbaus schlug Zupke verpflichtende Gedenkstättenbesuche vor. Außerdem sollten Straßennamen an die Opfer der DDR erinnern. Bei der Leichtathletik-Europameisterschaft in Birmingham hat Owen Ansah als erster deutscher Sprinter seit 40 Jahren eine Medaille über 100 Meter gewonnen. Der Hamburger lief in 10,19 Sekunden zu Bronze. Hammerwerfer Merlin Hummel schaffte es auf 81,30 Meter und holte damit Silber. Bei der Schwimm-EM in Paris hat Isabel Gose Silber über 800 Meter Freistil gewonnen. Die Magdeburgerin musste sich nur Simona Guardarella aus Italien geschlagen geben. Bronze sicherte sich Goses Vereinskollegin Maja Werner in persönlicher Bestzeit. Das waren die Nachrichten.
2: Das Wetter. Heute wird sonnig und trocken. Später gesellen sich dazu ein paar dünne Wolken. Die Werte liegen bei 24 bis 28 Grad. Damit gibt's meist eine gute Sicht auf die partielle Sonnenfinsternis am Abend ab ca. 19 Uhr. Morgen zum Donnerstag und am Freitag weiterhin viel Sonne und trocken. Wieder heiß am Donnerstag bis 33 und Freitag bis 35 Grad.
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3: Einen guten Start in den Mittwochmorgen. Ich bin Brigitte Meier und hier kommt Michael Heck mit seinem Silbervogel.

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2: Mit Brigitte Meier einen schönen guten Morgen. Weiter geht's mit Wahren Lügen von Christina Bach.

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1: Heute mit Olivia Schäfer aus Gotha.
2: Ich besuche Herrn Krüger im Seniorenheim. Er ist dement und lebt in seiner eigenen Welt. Wir kennen uns aus der Kirchengemeinde, aber jetzt erkennt er mich nicht mehr. Auch nicht Frau Schneider, die im gleichen Haus lebt und neben uns sitzt. Seine Ehefrau ist dazugekommen. Wir unterhalten uns ein bisschen, erzählen von früher, trinken Kaffee. Wollen wir zusammen beten, frage ich. Herr Krüger lächelt und nickt. Das Kreuzzeichen kann er mitmachen, so wie er es in der Kindheit gelernt hat, auch manche Gebete. Dann lese ich einen Bibeltext vor. Am Abend kam Jesus ins Haus seiner Freunde. Er begrüßte sie und sagte, Friede sei mit euch. Das hat er aber gut gemacht, ruft Herr Krüger, bevor ich weiterlesen konnte. Ich lächle, dann sage ich, ja, das hat Jesus gut gemacht. Herr Krüger hat viel erlebt, Vertreibung und Neuanfang, Ehe und Familie, berufliche Veränderungen. Vieles hat er vergessen und was in der heutigen Welt geschieht, bekommt er nicht mit. Aber eins lebt in seiner Erinnerung und im Herzen. Wie wichtig und wertvoll Frieden ist. Dass ein Aufeinanderzugehen und ein gutes Wort, ein freundlicher Gruß, erste Schritte zum Frieden sind. Dass das immer in Erinnerung bleibt.
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Linke Möhre war das in der MDR Schlagerwelt und weiter geht's mit Sommergefühl pur. Hier kommt der aktuelle Hit von Alexander Rier. Die Schmetterlinge sind zurück. Damit einen schönen guten Morgen.

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2: Um 7 Uhr mit Mirko Jugelt. Heute Abend können Millionen Menschen in Europa und anderen Teilen der Erde eine Sonnenfinsternis erleben. In Deutschland wird sich der Himmel zu maximal 90% verdunkeln, wenn sich der Mond vor die Sonnenscheibe schiebt. Stefan Ohm vom Deutschen Zentrum für Astrophysik sagte dem MDR, das werde gegen 20.10 Uhr der Fall sein. Beginn der partiellen Sonnenfinsternis sei gegen 7:30 Uhr. Um Augenschäden zu vermeiden, dürfen laut Ohm ausschließlich zertifizierte Brillen genutzt werden. Bei Plauen im Vogtlandkreis kämpfen Feuerwehrleute gegen einen großen Waldbrand. Oberbürgermeister Steffen Zenner sagte, insgesamt seien 7 Hektar betroffen. Die Löscharbeiten seien schwierig, weil Teile des Geländes an einem steilen Hang lägen. Die Feuerwehrleute müssten sich daher zu Fuß vorarbeiten. Wie die Polizei dem MDR bestätigte, soll heute zunächst ein Hubschrauber helfen, die Flammen einzudämmen. Anwohner im Umkreis von 2 Kilometern wurden aufgerufen, Fenster und Türen geschlossen zu halten. Die Bundesregierung will heute über eine umfassende Reform der Geheimdienste entscheiden. Dem Kabinett liegt ein Paket vor, das die Befugnisse von Verfassungsschutz und Bundesnachrichtendienst deutlich ausweiten würde. Künftig sollen Sabotageakte oder Hackerangriffe aktiv bekämpft werden können. Der Grünen-Fraktionsvizevorsitzende Konstantin von Notz sagte dem MDR, die Reform sei überfällig. Er warnte aber davor, die Befugnisse des Inlandsgeheimdienstes zu stark auszuweiten. Die SED-Opferbeauftragte des Bundestags Evelyn Zupke fordert, dass DDR-Geschichte im Unterricht verbindlicher behandelt wird. Sie sagte der Rheinischen Post, die Schüler müssten verstehen, dass es sich bei der DDR um eine Diktatur und einen Unrechtsstaat gehandelt habe. Kurz vor dem 65. Jahrestag des Mauerbaus schlug Zupke verpflichtende Gedenkstättenbesuche vor. Außerdem sollten Straßennamen an die Opfer der DDR erinnern. Bei der Leichtathletik-Europameisterschaft in Birmingham hat Owen Ansah als erster deutscher Sprinter seit 40 Jahren eine Medaille über 100 Meter gewonnen. Der Hamburger lief in 10,19 Sekunden zu Bronze. Hammerwerfer Merlin Hummel schaffte es auf 81,30 Meter und holte damit Silber. Bei der Schwimm-EM in Paris hat Isabel Gose Silber über 800 Meter Freistil gewonnen. Die Magdeburgerin musste sich nur Simona Quadrarella aus Italien geschlagen geben. Bronze sicherte sich Goses Vereinskollegin Maja Werner in persönlicher Bestzeit. Das waren die Nachrichten.
3: Das Wetter in der MDR Schlagerwelt mit Werten bis 28 Grad in Südthüringen bis 30 Grad wird es heute wieder ein sonniger Tag. Zur partiellen Sonnenfinsternis gegen 19 Uhr wird es daher deutlich dunkler. Morgen geht es mit viel Sonnenschein weiter, die Höchstwerte dann 32 Grad. Auch am Freitag und Samstag weiter sonnig und noch heißer. Am Samstag bis 36 Grad, der Sonntag allerdings, der wird dann merklich kühler.
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3: Einen schönen guten Morgen wünsche ich Ihnen und der ist heute ziemlich frisch, also genießen Sie die kühlen Morgenstunden, bevor es sich heute wieder aufheizt.

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Marie Rose war das in der MDR Schlagerwelt. Ich freue mich, dass Sie dabei sind. Und wenn Sie heute Geburtstag haben, dann Ihnen alles Gute auch von uns. Machen Sie sich einen besonders schönen Tag. In unserem Geburtstagskalender stehen auch Margot Eskens. Sie wäre heute 90 Jahre alt geworden und ihre großen Erfolge, Thierry Tomba, Cindy O Cindy oder auch Ein Herz, das kann man nicht kaufen, haben wir noch im Ohr. Und wir feiern heute Heinz Simons. Der einstige Kinderstar wird 71. Und was er heute so macht, das erfahren Sie gegen 20 vor 11 in unserer Rubrik Meine Stars.

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Tommy Steiner war das in der MDR Schlagerwelt und mit einer neuen Single meldet sich Alessa wieder zurück. Zwischen deinen Zeilen heißt das Lied und erzählt von den leisen Momenten zwischen zwei Menschen und auch von den daraus entstehenden Missverständnissen und der Suche nach der Wahrheit hinter Worten. Zwischen deinen Zeilen ist auch der erste Vorbote ihres neuen Albums Spielerin, das Alessa dann Ende nächster Woche veröffentlichen will. Hier also der erste Eindruck.

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1: Mit Guido Fischer. Im Vogtland bekämpft die Feuerwehr einen großflächigen Waldbrand bei Plauen. Er war nach Polizeiangaben gestern Abend im Ortsteil Messbach ausgebrochen. Bisher sind rund 6,5 Hektar Wald verbrannt. Die Feuerwehr ist mit rund 120 Kameraden im Einsatz. Sie müssen die Flammen zu Fuß bekämpfen, weil das steile Gelände nicht befahrbar ist. Die Regionalleitstelle warnt vor starkem Rauch. Bewohner im Umkreis von 2 Kilometern sollen Fenster und Türen geschlossen halten. Vor dem Landgericht Meiningen muss sich ab heute ein mutmaßlicher Serienbrandstifter verantworten. Die Staatsanwaltschaft wirft dem 23-Jährigen aus Suhl unter anderem schwere Brandstiftung in 5 Fällen und weitere Straftaten vor. Er soll insgesamt 22 Brände im Suhler Stadtgebiet gelegt haben. Neben Mülleimern soll er Wohngebäude, Wohnmobile und andere Fahrzeuge angezündet haben, darunter ein Begleitfahrzeug für Schwertransporte. Allein in diesem Fall soll der Sachschaden rund 150.000 Euro betragen haben. Bei der Schwimm-Europameisterschaft gehen 2 weitere Medaillen nach Sachsen-Anhalt. Isabel Gose vom SC Magdeburg holte Silber über 800 Meter Freistil und ihre Teamkollegin Maja Werner schwamm zu Bronze. Beide mussten sich nur der neuen Europameisterin Simona Guardarella aus Italien geschlagen geben. Für Gose ist es bereits die 3. Medaille bei dieser Europameisterschaft. Im Freiwasser hatte sie zuvor schon 2-mal Gold gewonnen. Soweit die Meldungen. 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
2: Das Wetter in der MDR Schlagerwelt. Heute bekommen wir reichlich Sonnenschein. Es sind nur wenige Wolken unterwegs. Bestens also, um die partielle Sonnenfinsternis am Abend zu beobachten. Dazu werden es 28 Grad, in Südthüringen bis 30 Grad und es weht eine leichte Sommerbrise. So bleibt es dann auch bis zum Wochenende, aber es wird heißer am Samstag bis 36 Grad. Am Sonntag wird es mit nur noch maximal 25 Grad deutlich kühler.
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2: Einen schönen Mittwochmorgen wünsche ich Ihnen. Frisch ist es draußen, beste Zeit, gut durchzulüften und sich auf einen neuen Sommertag zu freuen. Jetzt mit Vicky Leandros.

0: Edward Rekers, so schmeckt der Sommer. Und dazu bekommen wir heute auch noch die größte Astro-Show des Jahres geliefert. Denn wir können ja eine partielle Sonnenfinsternis beobachten. Aber da passiert noch so viel mehr am Himmel. Aufbleiben lohnt sich da auf jeden Fall. Mehr darüber von ARD-Reporter Gerald Perschke.
1: Heute Abend zur besten Tagesschauzeit schiebt sich der Mond auch über Mitteldeutschland vor die Sonne. Über 85% unseres Sterns verdunkeln sich. Das ist eine ziemlich spektakuläre partielle Sonnenfinsternis. Erst 2081 wird es eine ähnliche geben. In einigen Teilen Spaniens wird es für 2 Minuten sogar völlig dunkel. Los geht es bei uns in Mitteldeutschland gegen 19.20 Uhr. Die maximale Verdunklung sehen wir kurz nach 20 Uhr, je nachdem, wo wir gerade sind. In Görlitz und Gardelegen etwa um 20.09 Uhr, in Gotha rund 3 Minuten später um 20.12 Uhr. Das ist kurz vor Sonnenuntergang. Zwar romantisch, aber auch herausfordernd, sagt Caroline Liefken vom Haus der Astronomie in ihrem aktuellen Video.
2: Das ganze Geschehen findet unmittelbar über dem Horizont statt. Und mit Horizont meine ich den Nullhorizont, also wirklich die gedachte flache Linie, die ihr normalerweise in der Realität ja dann halt eben nicht habt, ne? Sondern da sind irgendwelche Hügelketten am Horizont, da sind Nachbarhäuser, da sind Bäume, da sind Sträucher, da ist irgendetwas, was euch ja die reale Sicht auf den echten Horizont wegnimmt.
1: Also keine Häuser, Bäume, Hügel, stattdessen lieber selbst auf einen steigen, damit die Sicht zur Sonne nicht verdeckt ist. Im Maximum der Finsternis steht sie nämlich nur noch 4 bis 2 Grad über dem Horizont. Wie viel das ist, kann man ganz einfach herausbekommen. Einfach den kleinen Finger am ausgestreckten Arm hochhalten, das ist etwa 1 Grad. Und noch ein wichtiger Tipp. Auch wenn die untergehende Sonne nur rot am Horizont leuchtet, immer die Sonnenfinsternisbrille auf und dann der Sonne bis nach 8:30 beim Untergehen zuschauen. Wer dann noch nicht genug von der Astroshow hat, bleibt einfach draußen, denn danach jagen die Sternschnuppen der Perseiden über den Nachthimmel. Und wer bis zum Morgen durchhält, darf noch eine Planetenparade abnehmen. Kurz vor Sonnenaufgang sind Merkur, Mars, Jupiter, Saturn, Uranus und Neptun gleichzeitig für kurze Zeit am Himmel zu sehen.

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1: Um 8 Uhr mit Mirko Jugelt. Heute Abend können Millionen Menschen in Europa und anderen Teilen der Erde eine Sonnenfinsternis erleben. In Deutschland wird sich der Himmel zu maximal 90% verdunkeln, wenn sich der Mond vor die Sonnenscheibe schiebt. Stefan Ohm vom Deutschen Zentrum für Astrophysik sagte dem MDR, das werde gegen 20.10 Uhr der Fall sein. Beginn der partiellen Sonnenfinsternis sei gegen 7:30 Uhr. Um Augenschäden zu vermeiden, dürfen laut Ohm ausschließlich zertifizierte Brillen genutzt werden. Der Waldbrand bei Plauen im sächsischen Vogtlandkreis ist derzeit unter Kontrolle. Das gab die Stadtverwaltung bekannt. Demnach ist es den rund 120 Feuerwehrleuten seit dem Abend gelungen, die offenen Flammen einzugrenzen. Betroffen ist eine Fläche von etwa 7 Hektar. Die Löscharbeiten gestalten sich schwierig, weil das Gelände schwer zugänglich ist. Wie die Polizei dem MDR bestätigte, soll heute zunächst ein Hubschrauber helfen, Wasser aus der Talsperre Pirk über dem Brandgebiet abzuwerfen. Außerdem wurden weitere Einsatzkräfte alarmiert. Die Bundesregierung will heute über eine umfassende Reform der Geheimdienste entscheiden. Dem Kabinett liegt ein Paket vor, das die Befugnisse von Verfassungsschutz und Bundesnachrichtendienst deutlich ausweiten würde. Künftig sollen Sabotageakte oder Hackerangriffe aktiv bekämpft werden können. Grünen-Fraktionsvize Konstantin von Notz sagte dem MDR, die Reform sei überfällig. Er warnte aber davor, die Befugnisse des Inlandsgeheimdienstes zu stark auszuweiten. Die SED-Opferbeauftragte des Bundestags Evelyn Zupke fordert, dass DDR-Geschichte im Unterricht verbindlicher behandelt wird. Sie sagte der Rheinischen Post, die Schüler müssten verstehen, dass es sich bei der DDR um eine Diktatur und einen Unrechtsstaat gehandelt habe. Kurz vor dem 65. Jahrestag des Mauerbaus schlug Zupke verpflichtende Gedenkstättenbesuche vor. Außerdem sollten Straßennamen an die Opfer der DDR erinnern. Bei der Leichtathletik-Europameisterschaft in Birmingham hat Owen Ansah als erster deutscher Sprinter seit 40 Jahren eine Medaille über 100 Meter gewonnen. Der Hamburger lief in 10,19 Sekunden zu Bronze. Hammerwerfer Merlin Hummel schaffte es auf 81,30 Meter und holte damit Silber. Bei der Schwimm-EM in Paris hat die Magdeburgerin Isabel Gose Silber über 800 Meter Freistil gewonnen. Bronze sicherte sich ihre Vereinskollegin Maja Werner. Das waren die Nachrichten.
2: Das Wetter in der MDR Schlagerwelt. Auch heute kein Regen in Sicht. Es bleibt den ganzen Tag über sonnig, sodass die partielle Sonnenfinsternis gut zu sehen sein wird. Die Höchstwerte erreichen 28, in Südthüringen 30 Grad. Morgen weiter viel Sonnenschein bei Höchstwerten bis 32 Grad. Am Freitag ähnlich, aber es wird heißer, am Samstag bis 36 Grad. Am Sonntag deutlich kühler mit nur noch 25 Grad.
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2: Schönen guten Morgen jetzt mit Peter Alexander und seine Sicht auf den Arbeitsalltag.

Severine in der MDR-Schlagerwelt. Und haben Sie noch eine Sophie-Brille ergattert? Eine zertifizierte Brille, die uns die Sonnenfinsternis beobachten lässt, ohne dass es unseren Augen schadet? Ich nicht, die waren schon alle ausverkauft. Also bastel ich mir eine Lochkamera. Laut Bundesamt für Strahlenschutz eine sichere Methode. Die Anleitung dazu finden Sie übrigens auf der Internetseite bfs.de. Und gleich frage ich mal nach, ob wir da heute Abend wirklich eine gute Sicht auf die vom Mond bedeckte Sonne bekommen. Und später können wir ja auch noch ein paar Sternschnuppen erhaschen, denn es ist Hochzeit für die Perseiden, die Tränen des Laurentius. Was es damit auf sich hat, erzählen uns jetzt die Wildecker Herzbuben. Musik.

0: Nach Roland Kaiser jetzt zu Jörg Schröder im MDR-Wetterstudio, denn das Wetter ist ja heute ganz besonders wichtig. Jörg, heute Morgen ist alles noch ziemlich frisch, aber es wird noch warm heute, oder?
1: Allerdings am Nachmittag können wir uns über angenehme sommerliche Temperaturen freuen. Im Schnitt so zwischen 25 und 28 Grad, nur an der Grenze zu Bayern kann es schon wärmer werden, da Temperaturen bis 30 Grad. Wir erleben viel blauen Himmel, wir erleben viel Sonnenschein, ein paar dünne Schleierwölkchen dazu, nur ganz wenige Quellwolken. Aber interessant wird es ja dann vor allen Dingen, wie ist das Wetter nach 19 Uhr?
0: Denn dann steht die partielle Sonnenfinsternis bevor. Haben wir einen guten Blick darauf?
1: Das auf alle Fälle. Also wer es erleben möchte, kann das tun. Einfach auf den Balkon stellen, in den Garten, an den See, wie auch immer. Auf alle Fälle, die Wettervoraussetzungen sind bestens. Wir erwarten wolkenlosen Himmel bei Temperaturen um die 25 Grad.
0: Und dann kommt wieder eine kleine Hitze auf uns zu.
1: Kleine Hitze, ja, schön ausgedrückt. Genau drei Tage. Morgen, übermorgen und am Samstag Werte bis über 30 Grad. Der Peak dann am Samstag bis 30 Grad. Und da ist auch noch Einschulung. Und da sollten auf alle Fälle die, die gerade planen, die Schokolade besser in den Kühlschrank legen.
0: Und auch Gummibärchen, das weiß ich aus eigener Erfahrung. Jörg Schröder, Dankeschön und viel Spaß bei der großen Himmelsschau heute Abend.

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1: Mit Guido Fischer. Im Vogtland bekämpft die Feuerwehr einen großflächigen Waldbrand bei Plauen. Er war nach Polizeiangaben gestern Abend im Ortsteil Messbach ausgebrochen. Bisher sind rund 6,5 Hektar Wald verbrannt. Die Feuerwehr ist mit rund 120 Kameraden im Einsatz. Sie müssen die Flammen zu Fuß bekämpfen, weil das steile Gelände nicht befahrbar ist. Die Regionalleitstelle warnt vor starkem Rauch. Bewohner im Umkreis von 2 Kilometern sollen Fenster und Türen geschlossen halten. Vor dem Landgericht Meiningen muss sich ab heute ein mutmaßlicher Serienbrandstifter verantworten. Die Staatsanwaltschaft wirft dem 23-Jährigen aus Suhl unter anderem schwere Brandstiftung in 5 Fällen und weitere Straftaten vor. Er soll insgesamt 22 Brände im Suhler Stadtgebiet gelegt haben. Neben Mülleimern soll er Wohngebäude, Wohnmobile und andere Fahrzeuge angezündet haben, darunter ein Begleitfahrzeug für Schwertransporte. Allein in diesem Fall soll der Sachschaden rund 150.000 Euro betragen haben. Bei der Schwimm-Europameisterschaft gehen 2 weitere Medaillen nach Sachsen-Anhalt. Isabel Gose vom SC Magdeburg holte Silber über 800 Meter Freistil und ihre Teamkollegin Maja Werner schwamm zu Bronze. Beide mussten sich nur der neuen Europameisterin Simona Guardarella aus Italien geschlagen geben. Für Gose ist es bereits die 3. Medaille bei dieser Europameisterschaft. Im Freiwasser hatte sie zuvor schon 2-mal Gold gewonnen. Soweit die Meldungen. 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
2: Das Wetter in der MDR Schlagerwelt mit Werten bis 28 Grad in Südthüringen bis 30 Grad wird es heute wieder ein sonniger Tag. Zur partiellen Sonnenfinsternis gegen 19 Uhr wird es daher deutlich dunkler. Morgen geht es mit viel Sonnenschein weiter, die Höchstwerte dann 32 Grad. Auch am Freitag und Samstag weiter sonnig und noch heißer. Am Samstag bis 36 Grad, der Sonntag allerdings, der wird dann merklich kühler.
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2: Schönen guten Morgen. Jetzt erinnert uns Elke Martins, dass wir niemals zu lange warten sollten, denn irgendwann ist irgendwann vorbei.

0: Rex Gildo und der letzte Sertaki. Auch die beiden tanzen bald ihren letzten Tanz in den bisherigen Räumen Matthias Reim und Christine Stark. Die sitzen nämlich auf gepackten Koffern. Mehr dazu von meinem Kollegen Holger Ralf Erhardt.
1: Wie der Schlagersänger im Gespräch mit dem Südkurier verraten hat, wird das bisher von dem Ehepaar bewohnte Haus in Stockach im Landkreis Konstanz nun verkauft. Und das Ehepaar zieht in einen anderen Ort und damit in eine kleinere Wohnung. Und das hat einen ganz praktischen Grund, wie der Schlagerstar erzählt. Das Haus in Stockach ist uns einfach zu groß geworden, so der 68-Jährige. Als noch bis zu 4 seiner Kinder gemeinsam mit ihm in dem Haus gewohnt hatten, waren die insgesamt 600 Quadratmeter Wohnfläche und der große Garten super gewesen. Aber nun würde für ihn, seine Frau Christine und ihre kleine Tochter Zoe auch eine kleinere Mietwohnung reichen, so Matthias Reim. Weit zieht es die kleine Familie aber nicht von Stockach weg. Die neue Wohnung liegt nur wenige Kilometer entfernt in Überlingen am Bodensee. Und sein Studio, in dem er teilweise täglich an neuer Musik arbeitet, hat der Künstler weiterhin in seiner jetzt alten Heimat Stockach. Auf eines freut sich Matthias Reim nach seinem Umzug übrigens ganz besonders. Da Überlingen etwa 17 Minuten Fahrzeit von seinem Studio entfernt liegt, käme er jetzt endlich auch mal dazu, Radio zu hören.
0: Und dann am besten natürlich bei uns reinhören. Wir wünschen viel Glück für den Neuanfang.

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1: Um 9 Uhr mit Mirko Jugelt. Der grüne Politiker Konstantin von Notz hält Teile der Geheimdienstreform verfassungsrechtlich für hochproblematisch. Der Vizechef des Parlamentarischen Kontrollgremiums sagte dem MDR, Bundesinnenminister Alexander Dobrindt habe den Bogen massiv überspannt. Die Reform soll heute auf den Weg gebracht werden. Sie sieht vor, dass etwa BND und Verfassungsschutz aktiv gegen Sabotageakte und Cyberangriffe vorgehen können. Von Notz hält das für überfällig. Er kritisiert jedoch, dass die Dienste auch im Inland verdeckt und ohne Wissen von Gerichten und Polizei vorgehen können sollen. Der Waldbrand bei Plauen im sächsischen Vogtlandkreis ist derzeit unter Kontrolle. Das gab die Stadtverwaltung bekannt. Demnach ist es den rund 120 Feuerwehrleuten seit dem Abend gelungen, die offenen Flammen einzugrenzen. Betroffen ist eine Fläche von etwa 7 Hektar. Die Löscharbeiten gestalten sich schwierig, weil das Gelände schwer zugänglich ist. Wie die Polizei dem MDR bestätigte, soll heute zunächst ein Hubschrauber helfen, Wasser aus der Talsperre Pirk über dem Brandgebiet abzuwerfen. Außerdem wurden weitere Einsatzkräfte alarmiert. Die SED-Opferbeauftragte des Bundestags Evelyn Zupke fordert, dass DDR-Geschichte im Unterricht verbindlicher behandelt wird. Sie sagte der Rheinischen Post, die Schüler müssten verstehen, dass es sich bei der DDR um eine Diktatur und einen Unrechtsstaat gehandelt habe. Kurz vor dem 65. Jahrestag des Mauerbaus schlug Zupke verpflichtende Gedenkstättenbesuche vor. Außerdem sollten Straßennamen an die Opfer der DDR erinnern. Auf der A4 in Thüringen müssen sich Autofahrer auf längere Behinderungen einstellen. Grund dafür ist ein Lkw-Unfall. Wie die Autobahnpolizei mitteilte, sind zurzeit in Richtung Frankfurt alle Fahrbahnen zwischen Jena Göschwitz und Bucha gesperrt. Nach ersten Erkenntnissen war ein Lastwagen auf einen liegen gebliebenen Pannen-Lkw auf dem Standstreifen aufgefahren. Millionen Menschen in Europa und anderen Teilen der Erde können heute Abend eine Sonnenfinsternis erleben. In Deutschland wird sich der Himmel zu maximal 90% verdunkeln, wenn sich der Mond vor die Sonnenscheibe schiebt. Stefan Ohm vom Deutschen Zentrum für Astrophysik sagte dem MDR, das werde gegen 20.10 Uhr der Fall sein. Beginn der partiellen Sonnenfinsternis ist gegen 7:30. Um Augenschäden zu vermeiden, dürfen laut Ohm ausschließlich zertifizierte Brillen genutzt werden. Das waren die Nachrichten.
2: Das Wetter in der MDR Schlagerwelt. Auch heute kein Regen in Sicht. Es bleibt den ganzen Tag über sonnig, sodass die partielle Sonnenfinsternis gut zu sehen sein wird. Die Höchstwerte erreichen 28, in Südthüringen 30 Grad. Morgen weiter viel Sonnenschein bei Höchstwerten bis 32 Grad. Am Freitag ähnlich, aber es wird heißer, am Samstag bis 36 Grad. Am Sonntag deutlich kühler mit nur noch 25 Grad.
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2: Und rein geht's in den immer noch angenehm kühlen Mittwochvormittag mit Juliane Werding.

Eine schöne Erinnerung an Costa Caudalis. Und auch für Claudia Jung sind Erinnerungen ein ganz wichtiger Bestandteil ihres Lebens geworden. Und daher hatte sie für ihren ersten Auftritt nach dem Tod ihres Ehemanns Hans Singer das Lied »Die Liebe meines Lebens« gewählt. Die beiden waren fast 30 Jahre miteinander verheiratet. Und Claudia Jung sagt dazu, »Die Liebe meines Lebens« sei das Lied, das am meisten das ausdrücke, was sie momentan fühle. Bis Ende August möchte sich Claudia Jung weiterhin bewusst Zeit für sich und ihre Familie nehmen und danach soll die im Januar unterbrochene Tournee fortgesetzt werden. Und neben der Rückkehr auf die Bühne liegt ihr noch ein weiteres Projekt am Herzen. Gemeinsam mit ihrem verstorbenen Mann hatte sie die Gründung einer Schule in Tansania angestoßen. Dieses Engagement möchte sie nun in seinem Sinne weiterführen. Auch dafür wünschen wir ihr das Allerbeste. Hier ist Claudia Jung mit ihrem sehr persönlichen Liebeslied.

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2: Ich besuche Herrn Krüger im Seniorenheim. Er ist dement und lebt in seiner eigenen Welt. Wir kennen uns aus der Kirchengemeinde, aber jetzt erkennt er mich nicht mehr. Auch nicht Frau Schneider, die im gleichen Haus lebt und neben uns sitzt. Seine Ehefrau ist dazugekommen. Wir unterhalten uns ein bisschen, erzählen von früher, trinken Kaffee. Wollen wir zusammen beten, frage ich. Herr Krüger lächelt und nickt. Das Kreuzzeichen kann er mitmachen, so wie er es in der Kindheit gelernt hat, auch manche Gebete. Dann lese ich einen Bibeltext vor. Am Abend kam Jesus ins Haus seiner Freunde. Er begrüßte sie und sagte, Friede sei mit euch. Das hat er aber gut gemacht, ruft Herr Krüger, bevor ich weiterlesen konnte. Ich lächle, dann sage ich, ja, das hat Jesus gut gemacht. Herr Krüger hat viel erlebt, Vertreibung und Neuanfang, Ehe und Familie, berufliche Veränderungen. Vieles hat er vergessen und was in der heutigen Welt geschieht, bekommt er nicht mit. Aber eins lebt in seiner Erinnerung und im Herzen, wie wichtig und wertvoll Frieden ist. Dass ein Aufeinanderzugehen und ein gutes Wort, ein freundlicher Gruß, erste Schritte zum Frieden sind.
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1: Mit Frank Thomas. In Sachsen sind für das neue Schuljahr mehr als 900 Lehrer eingestellt worden. Nach Angaben des Kultusministeriums kommen dazu noch rund 150 Seiteneinsteiger. Größtes Problem bleibe die gerechte Verteilung. 51% aller Bewerbungen entfielen allein auf Leipzig. Sachsen-Anhalts Regierung hat den neuen Landesentwicklungsplan beschlossen. Er legt fest, wie Flächen künftig genutzt werden, etwa als Gewerbe, Industrie oder Naturschutzgebiet. Dem Infrastrukturministerium zufolge wurden mehr als 11.000 Bürgerhinweise berücksichtigt. Die Stadt Jena baut ihr touristisches Leitsystem aus. Dazu wurden heute gläserne Tafeln vorgestellt, die in deutscher und englischer Sprache über Gebäude und Orte informieren. Zudem führen QR-Codes zu ergänzenden digitalen Inhalten. Auch in Thüringen soll das Sonn- und Feiertagsverbot für Lkw ausgesetzt werden. Wie eine Sprecherin des Infrastrukturministeriums mitteilte, wartet das Landesverwaltungsamt noch auf die Freigabe durch den Präsidenten. Wegen niedriger Wasserstände vieler Flüsse sollen Warentransporte auf die Straße verlegt werden. In 3/4 der sächsischen Betriebe arbeiten Menschen mit Behinderung. Wie die Landesarbeitsagentur in Chemnitz mitteilte, blieb die Beschäftigtenquote im Freistaat stabil. Agenturchef Hansen sagte, Menschen mit Behinderung seien gut ausgebildet, motiviert und vielerorts längst unverzichtbar. Das waren die Meldungen. 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
2: Das Wetter in der MDR Schlagerwelt. Auch heute kein Regen in Sicht. Es bleibt den ganzen Tag über sonnig, sodass die partielle Sonnenfinsternis gut zu sehen sein wird. Die Höchstwerte erreichen 28, in Südthüringen 30 Grad. Morgen weiter viel Sonnenschein bei Höchstwerten bis 32 Grad. Am Freitag ähnlich, aber es wird heißer. Am Samstag bis 36 Grad. Am Sonntag deutlich kühler mit nur noch 25 Grad.
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2: Und weiter geht's mit Walter Illitsch, dem beim Einkaufen ein ja doch etwas ausgefallener Wunsch in den Sinn gekommen ist.

0: Sie hören die MDR Schlagerwelt und es gibt eine gute Nachricht aus der Nähe von Plauen. Der große Waldbrand im Vogtland ist weitgehend unter Kontrolle. Das meldet die Stadtverwaltung. Ausgebrochen war das Feuer wohl an einem Touristenweg im Ortsteil Messbach. Rund 7 Hektar Wald sind da verbrannt. Plauens Oberbürgermeister Steffen Zenner spricht vom größten Brandereignis in der Region in den vergangenen 30 Jahren. Eine unmittelbare Gefahr für die Bevölkerung besteht ihm zufolge nicht mehr.
1: Nachdem die Kameraden tatsächlich in der Nacht einen Angriff durchgeführt haben auf das Feuer, ist es jetzt soweit unter Kontrolle. Es breitet sich nicht weiter aus. Wir erwarten jetzt den Hubschraubereinsatz, der dann auch Glutnester noch bekämpfen soll. Würden wir nicht agieren, dann wäre zu befürchten, dass sich das Feuer wieder neu entflammt. Wir bitten natürlich die Bevölkerung, gerade jetzt in dieser trockenen Jahreszeit, nicht in den Wald zu gehen und besonders darauf zu achten, eben keine Zigarettenstummel oder irgendwas wegzuwerfen.
0: Sagt Plauens Oberbürgermeister Steffen Zenner. Leicht kann eine klimmende Kippe ja ein Feuer verursachen, das sich dann in der Trockenheit besonders schnell ausbreitet. Daher sollte einfach auch niemand im Wald rauchen. In Sachsen und Thüringen ist das sowieso ganzjährig verboten. In Sachsen-Anhalt ab der Waldbrandgefahrenstufe 2. Ja, die gilt derzeit ja längst ohnehin überall.

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1: Um 10 Uhr mit Mirko Jugelt. Der Grünen-Politiker Konstantin von Notz hält Teile der Geheimdienstreform verfassungsrechtlich für hochproblematisch. Der Vizechef des Parlamentarischen Kontrollgremiums sagte dem MDR, Bundesinnenminister Alexander Dobrindt habe den Bogen massiv überspannt. Die Reform soll heute auf den Weg gebracht werden. Sie sieht vor, dass etwa BND und Verfassungsschutz aktiv gegen Sabotageakte und Cyberangriffe vorgehen können. Von Notz hält das für überfällig. Er kritisiert jedoch, dass die Dienste auch im Inland verdeckt und ohne Wissen von Gerichten und Polizei vorgehen können sollen. Die Bundesregierung will neben der Geheimdienstreform noch weitere Gesetzesvorhaben auf den Weg bringen. Zur Stunde kommt das Kabinett in Berlin zusammen, um zum Beispiel die Frühstartrente zu beschließen. Danach sollen Kinder ab dem Jahrgang 2020 jeden Monat 10 Euro vom Staat bekommen, bis sie volljährig sind. Das Geld soll dann am Kapitalmarkt angelegt werden. Ein weiteres Vorhaben betrifft den Zoll. Er soll künftig Vermögenswerte, deren Herkunft unklar ist, leichter beschlagnahmen können. Im Sächsischen Landtag beginnt in diesen Minuten eine Sondersitzung des Innenausschusses. Die Landesregierung soll dabei über die Umstände und Folgen des Drohnenvorfalls am Flughafen Leipzig-Halle informieren. Vor einer Woche war dort in der Nähe ukrainischer Frachtmaschinen eine mit Sprengstoff bestückte Drohne entdeckt worden. Außerdem kollidierte ein Flugzeug mit einem unbekannten kleineren Objekt. Das Leben in Deutschland hat sich nach dem Auslaufen des Tankrabatts sprunghaft verteuert. Wie das Statistische Bundesamt mitteilte, ist die Inflationsrate im Juli auf 2,8% gestiegen. Die Energiepreise verteuerten sich weiterhin überdurchschnittlich und blieben somit zentraler Preistreiber. Ein Ende sei nicht in Sicht, auch weil der Konflikt zwischen den USA und dem Iran nach wie vor nicht gelöst sei. Auf der A4 in Thüringen müssen sich Autofahrer auf längere Behinderungen einstellen. Grund dafür ist laut Autobahnpolizei vor allem ein LKW-Unfall bei Jena. Seit heute früh ist der Abschnitt zwischen Göschwitz und Bucher in Richtung Frankfurt gesperrt. Nach ersten Erkenntnissen war dort ein Lastwagen auf einen liegen gebliebenen Pannen-LKW auf dem Standstreifen aufgefahren. Einen weiteren LKW-Unfall gab es später am Hermsdorfer Kreuz. Das waren die Nachrichten.
2: Das Wetter in der MDR Schlagerwelt mit Werten bis 28 Grad in Südthüringen bis 30 Grad wird es heute wieder ein sonniger Tag. Zur partiellen Sonnenfinsternis gegen 19 Uhr wird es daher deutlich dunkler. Morgen geht es mit viel Sonnenschein weiter, die Höchstwerte dann 32 Grad. Auch am Freitag und Samstag weiter sonnig und noch heißer. Am Samstag bis 36 Grad, der Sonntag allerdings, der wird dann merklich kühler.
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2: Wie schön, dass Sie uns zusammen mit Ihren Lieblingsinterpreten durch den Vormittag begleiten. Jetzt habe ich Christian Leis für Sie mit Für immer.

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Klaus Denso, so ein Mädchen wie du. Sie ist inzwischen längst zu einer erfolgreichen Solokünstlerin herangewachsen, Anita Hoffmann, die ja früher gemeinsam mit ihrer Schwester Alexandra als Geschwister Hoffmann aufgetreten ist. Ihre neue Single heißt, ganz ehrlich, gefährlich. Und da macht Anita Hoffmann eine musikalische Ansage. Es geht darum, dass Ehrlichkeit manchmal unbequem sein kann, aber genau deshalb so kraftvoll wirkt. Es geht um Selbstbehauptung, klare Grenzen und den Mut, sich nicht mehr klein zu machen. So klingt's.

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1: Mit Frank Thomas. Die Verkehrsminister von Bund und Ländern beraten heute über die schwierige Lage der Binnenschifffahrt. Grund dafür sind die niedrigen Wasserstände, zum Beispiel in Rhein, Donau und Elbe. Zahlreiche Länder versuchen bereits, mehr Waren von den Flüssen auf die Straßen zu verlegen. Eine Woche nach dem Drohnenvorfall am Flughafen Leipzig-Halle kommt heute der Innenausschuss des Sächsischen Landtags zu einer Sondersitzung zusammen. Die Regierung soll über den Stand der Ermittlungen informieren. Die Sitzung findet auf Antrag der AfD-Fraktion statt und ist nicht öffentlich. Auf der A4 in Thüringen müssen sich Autofahrer auf längere Behinderungen einstellen. Grund dafür ist ein Lkw-Unfall. Wie die Autobahnpolizei mitteilte, gibt es in Richtung Frankfurt zwischen Jena-Göschwitz und Bucha eine Sperrung. Ein Lastwagen war auf einen defekten Lkw auf dem Standstreifen aufgefahren. Bei der Leichtathletik-EM im britischen Birmingham beginnt heute der Zehnkampf. Zu den Top-Favoriten um den Titel zählen der in Görlitz geborene Weltmeister Leo Neugebauer und der frühere Europameister Niklas Kaul. Die erste Disziplin ist der 100-Meter-Lauf bei der Leichtathletik-Europameisterschaft. Das waren die Meldungen. 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
2: Das Wetter in der MDR Schlagerwelt. Heute bekommen wir reichlich Sonnenschein. Es sind nur wenige Wolken unterwegs. Bestens also, um die partielle Sonnenfinsternis am Abend zu beobachten. Dazu werden es 28 Grad, in Südthüringen bis 30 Grad und es weht eine leichte Sommerbrise. So bleibt es dann auch bis zum Wochenende, aber es wird heißer am Samstag bis 36 Grad. Am Sonntag wird es mit nur noch maximal 25 Grad deutlich kühler.
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2: Und weiter geht's mit Paola, die uns etwas erzählen möchte.

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1: Heute wird einer der erfolgreichsten Kinderstars aller Zeiten 71 Jahre alt. Hein Simons, der sich in den 60er Jahren als Heintje in die Herzen der Schlagerfans gesungen hatte. Sabrina Fritz wirft einen Blick auf seine Karriere, die einen jähen Einbruch erlebt hatte.
2: Mama, sollst doch nicht um deinen
3: Mit diesem Lied begann eine beispiellose Karriere. Nachdem er mit Mama einen niederländischen Gesangswettbewerb gewonnen hatte, wurde er von dem Produzenten Adi Kleinkjeld unter die Fittiche genommen. Es folgten Millionenerfolge.
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3: Mama war 1968 die meistverkaufte Single in Deutschland. Heintje war damals 13. Er sprach eine ganz bestimmte Zielgruppe an, sagt Martin Wölke, ARD-Schlagerexperte, über das Einzigartige an Heintje.
4: Man darf ja nicht vergessen, diese Filme mit Heintje, Peter Alexander und Co. waren zu Zeiten der Studentenunruhen Kassenschlager in den deutschen Kinos. Also da hat Heintje sehr erfolgreich ein Bedürfnis nach einer heilen und geordneten Welt bedient.
3: Hemd und Scheitel gegen lange Haare und die Beatles. Dabei kämpfte Heintje gegen das Image des braven Jungen an.
5: Heute bin ich auch ein Mensch, der hat Ecken und Kanten, gute Seiten, schlechte Seiten. Und so war das als Kind auch. Nur ich wurde dann immer so als brav dahingestellt. Ich war nicht immer so lieb.
3: Und doch war sein Leben weitgehend skandalfrei. Auch als der unvermeidliche Stimmbruch kam und seine Karriere je unterbrochen wurde. Hein Simons erfüllte sich seinen Traum und kaufte sich einen Reiterhof in Belgien. Dort lebt er noch heute. Er zeigt sich in Shorts und Badeschuhen, lädt seine Fans ins Reiterstübchen oder zum Tag der offenen Tür ein und ist von Starallüren so weit entfernt wie ein Haflinger von einem Rennpferd. Heintje hat sich aus dem Rampenlicht zurückgezogen und ist dennoch nicht vergessen, sagt ARD-Schlagerexperte Wölke.
4: Natürlich konnte er in den vergangenen Jahren nicht mehr an die Millionenerfolge aus den späten 60ern anknüpfen. Aber allein sein Album Heintje und ich, Hein Simons, singt gemeinsam die alten Hits mit der Stimme des jungen Heintje produziert. Diese Platte war über ein Jahr in den deutschen Albumcharts. Sowas schaffen im Schlager heute sonst nur noch Künstler wie Roland Kaiser, Andrea Berg oder Helene Fischer.
3: In dieser Liga hat er gespielt, auch dank eines unglaublichen Arbeitspensums. Während andere Jungs Fußball spielen, reiste er um die ganze Welt. Er spielte in Filmen mit, die ein bisschen Rebellion versprachen, wie Hurra, die Schule brennt oder Zum Teufel mit der Penne. Aber die Menschen wollten ihn vor allem singen hören.
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3: Der Junge machte viele reich, seine Eltern, seinen Manager Kleinkjeld. Ihm selbst machten die kreischenden Mütter und Töchter manchmal Angst.
5: Ich habe schon mit 12 Jahren Heiratsanträge bekommen von erwachsenen Frauen. Und vor allen Dingen, da waren auch Briefe dabei und die haben gesagt, also mach keinen Fehler und so, warte auf mich, wenn du groß bist. Und also da kam schon einiges zusammen, schon manchmal witzig.
3: Am Ende eroberte Doris Uhl das Herz des jungen Heintje, eine Kosmetikerin aus Aachen. Er ist damals 26 Jahre alt, das Paar bekommt 3 Kinder, die Ehe ist inzwischen geschieden. Das Leben hat noch ein paar weitere Kerben geschlagen. Die Hörfähigkeit lässt nach. Er kämpft gegen Hautkrebs, worüber er in Zeitungsinterviews offen spricht. Keine großen Konzerte mehr, keine Schlagerfestivals. Hein Simons bleibt bei seinen Pferden.
1: Und heute zu seinem 71. Geburtstag wünschen wir Hein Simons alles erdenklich Gute. Und hier ist er mit der besagten Duettaufnahme von seinem größten Erfolgshit Mama aus dem Album Heintje und ich.

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1: Um 11 Uhr mit Mirko Jugelt. Das Bundesamt für Verfassungsschutz warnt vor einer ausländischen Desinformationskampagne vor den Landtagswahlen im September. Das geht aus einer Analyse der Bundesbehörde hervor, die MDR investigativ vorliegt. Demnach zielt die Kampagne mit Namen Matrioschka darauf, die Spaltung zwischen Ost- und Westdeutschland zu verschärfen. Erstmals würden in diesem Jahr auch falsche Informationen über Landes- und Kommunalpolitiker verbreitet. Besonders betroffen seien Politiker von CDU, Grünen und SPD. In gefälschten Artikeln werde ihnen unter anderem Korruption, Kindes- oder Drogenmissbrauch vorgeworfen. In keinem der Fälle fand der MDR Hinweise darauf, dass die Vorwürfe zutreffend sein könnten. Die Bundesregierung beschäftigt sich zur Stunde mit der umstrittenen Geheimdienstreform. Sie sieht vor, dass etwa BND und Verfassungsschutz aktiv gegen Sabotageakte und Cyberangriffe vorgehen können. Allerdings sollen auch die Befugnisse im Inland erweitert werden und etwa verdeckte Ermittlungen ermöglichen. Während die neue Kanzleramtschefin Nina Warken die Pläne in der Rheinischen Post verteidigte, kam Kritik von der Opposition. Grünen-Fraktionsvize Konstantin von Notz sagte dem MDR, er halte Teile der Reform für verfassungsrechtlich hochproblematisch. Im Sächsischen Landtag wird zur Stunde über den Drohnenvorfall am Flughafen Leipzig-Halle beraten. Auf Antrag der AfD-Fraktion ist der Innenausschuss zu einer nicht öffentlichen Sondersitzung zusammengekommen. Die Landesregierung soll dabei über Umstände und folgende Ereignisse informieren. Vor einer Woche war in Leipzig-Halle eine mit Sprengstoff bestückte Drohne entdeckt worden. Außerdem kollidierte ein Flugzeug mit einem unbekannten kleineren Objekt. In der EU sind neue Verpackungsregeln in Kraft getreten. So dürfen bestimmte schadstoffbelastete Burgerboxen oder Papiertüten nicht mehr auf den Markt gebracht werden. Die Verordnung schreibt neue Grenzwerte für sogenannte Ewigkeitschemikalien PFAS vor. Solche Stoffe sollen zum Beispiel verhindern, dass Pommeskartons oder Dönertüten durchweichen. Viele andere Verpackungsregeln sollen erst ab 2030 in der EU gelten. Der Streamingdienst Spotify will die Verbreitung von KI-Musik deutlich einschränken. Wie das Unternehmen in Stockholm mitteilte, sollen Profile von Interpreten künftig gekennzeichnet werden, wenn sie mit künstlicher Intelligenz erstellt wurden. Außerdem will Spotify ab Mitte September einen neuen Algorithmus einführen. Damit sollen KI-generierte Künstleridentitäten systematisch aus allen automatischen Playlist-Empfehlungen und Radio-Streams verbannt werden. Das waren die Nachrichten.
2: Das Wetter in der MDR Schlagerwelt. Auch heute kein Regen in Sicht. Es bleibt den ganzen Tag über sonnig, sodass die partielle Sonnenfinsternis gut zu sehen sein wird. Die Höchstwerte erreichen 28, in Südthüringen 30 Grad. Morgen weiter viel Sonnenschein bei Höchstwerten bis 32 Grad. Am Freitag ähnlich, aber es wird heißer, am Samstag bis 36 Grad. Am Sonntag deutlich kühler mit nur noch 25 Grad.
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2: Und ich freue mich schon auf heute Abend und das bevorstehende Himmelsspektakel. Gleich mehr dazu.

0: Pina Colada, ein herrlicher Sommerhit von der Gruppe Wind. Ob Sie heute auch die Sonnenfinsternis bestaunen? Im August 1999, da hatten wir in Mitteldeutschland ja sogar eine totale Sonnenfinsternis. Ich stand damals in meinem Garten in Weimar und war wirklich fasziniert von diesem Schauspiel. Es war plötzlich alles sehr still und auch recht finster. Schon fast unheimlich. Ganz so dunkel wie damals wird es heute wohl nicht werden, aber heute schiebt sich ja wieder der Mond vor die Sonne und wir haben beim Astrophysiker Stefan Ohm vom DZA, dem Deutschen Zentrum für Astrophysik in der Lausitz, nachgefragt, wie finster es diesmal werden wird.
1: Es wird merklich dunkler, also 85-90% Bedeckung bedeutet, dass nur noch eine kleine Sichel am oberen Rand der Sonne sichtbar ist. Die Sonnenfinsternis selbst findet halt kurz vor Sonnenuntergang statt, also geht 19.30 Uhr ungefähr los, geht bis 20.30 Uhr in etwa und das Maximum, also die maximale Abdeckung wird 20.10 Uhr sein. Es wird merklich dunkler und es ist nicht nur ein optisches Erlebnis, sondern es wird merklich kühler, weil natürlich die Sonnenstrahlung dann fehlt, die Temperatur kann absinken und außerdem zieht auch ein leichter Wind auf und vor allem hört man es. Also die Tierwelt wird leiser, nachtaktive Tiere kommen heraus. Also es ist wirklich ein Erlebnis, das nicht nur mit einem Sinn erlebt wird, sondern mit mehreren.
0: Also selbst wenn wir nicht in die Sonne schauen, die partielle Sonnenfinsternis heute ist ein Erlebnis für alle Sinne. Und durch die vielen Sternschnuppen, die wir danach beobachten können, wird es heute bestimmt eine lange Nacht. Viel Vergnügen.
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0: Gabi Baginski war das hier in der MDR Schlagerwelt. 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
1: Mit Frank Thomas. Der ADAC geht nicht davon aus, dass das anhaltende Niedrigwasser zu höheren Spritpreisen im Osten Deutschlands führt. ADAC Sachsensprecher Florian Wagner sagte dem MDR, die Raffinerien Leuna und Schwedt liegen nicht an Flüssen und seien daher nicht auf den Transport über Schiffe angewiesen. Nach Angaben des Wirtschaftsverbands Fuels & Energy gibt es etwa in Nordrhein-Westfalen Tanklager, die kaum noch über die Binnenschifffahrt versorgt werden könnten. Da Kraftstoffe mit teuren Lastwagen transportiert werden müssten, seien dort höhere Spritpreise möglich. In Zellermelis im Landkreis Schmalkalden-Meiningen können Bewohner ihre neue Adresse nach einem Umzug künftig online melden. Die Stadt teilte mit, um das Angebot zu nutzen, seien die Online-Ausweisfunktion und ein Nutzerkonto wie die Bund-ID nötig. Der im Moritzsee bei Naunhof verschwundene 19-Jährige ist tot gefunden worden. Eine Polizeisprecherin bestätigte, dass die Leiche geborgen wurde. Hinweise auf eine Straftat liegen nicht vor. Nach der Insolvenz des Tierzuchtunternehmens Geestferkel gibt es eine Lösung für die betroffenen Schweine in Sachsen-Anhalt. Laut Landesverwaltungsamt wurden für 13 der 14 Standorte neue Betreiber oder konkrete Interessenten gefunden. Zudem seien auch Futter und Wasser für die 106.000 Tiere vorerst gesichert. Das waren die Meldungen. 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
2: Das Wetter in der MDR Schlagerwelt mit Werten bis 28 Grad in Südthüringen bis 30 Grad wird es heute wieder ein sonniger Tag. Zur partiellen Sonnenfinsternis gegen 19 Uhr wird es daher deutlich dunkler. Morgen geht es mit viel Sonnenschein weiter, die Höchstwerte dann 32 Grad. Auch am Freitag und Samstag weiter sonnig und noch heißer. Am Samstag bis 36 Grad, der Sonntag allerdings, der wird dann merklich kühler.
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2: Wie schön, dass Sie dabei sind. Mit dabei ist jetzt auch Johnny Hill, der übrigens auch heute noch mit seinen 86 Jahren ganz vergnügt auf der Bühne steht.

0: Dalia Lavi in der MDR Schlagerwelt. Kein Geheimnis ist, dass wir viel zu viel Müll produzieren. Und deshalb führt die EU heute schrittweise etliche neue Regeln ein. Sie reichen von Vorgaben für Chemikalien in Verpackungen bis zu Verboten von Einwegplastik in der Gastronomie. Aus Brüssel berichtet ARD-Korrespondentin Sarah Lopez.
1: Beim Einkauf im Supermarkt oder bei der Online-Bestellung wird man sie heute eher noch nicht bemerken. Die neue EU-Verpackungsverordnung. Insgesamt 71 Artikel lang ist sie und soll für weniger Müll in der Europäischen Union sorgen und dafür, dass mehr recycelt wird. Die ersten Regeln der Verordnung gelten seit heute. Philipp Held, Referent für Ressourcenschutz bei der Verbraucherzentrale NRW, sagt, das sei ein guter Start, auch weil es ab heute eine neue Obergrenze für PFAS in Lebensmittelverpackungen gibt. PFAS sind künstlich hergestellte Chemikalien, die in der Umwelt praktisch nicht abgebaut werden.
2: Gerade diese Beschränkung von PFAS ist Gold wert für alle Verbraucherinnen, weil es unsere Gesundheit natürlich schützt. Und es bedeutet ja auch, es wird weniger PFAS global hergestellt, weil natürlich auch in den Orten, wo PFAS produziert worden, auch massiv die Umwelt verschmutzt wurde. Und durch diese Beschränkung wird das in Zukunft einfach immer weniger. Das ist also richtig gut für uns, auch wenn wir es jetzt beim Kaufen irgendwie gar nicht sehen oder spüren.
1: Wer die Regeln deutlich mehr spüren dürfte, das sind die Unternehmen.
3: Die Unternehmen sind emotional zum großen Teil sehr angefasst.
1: Das sagt Christoph Petri, Referatsleiter für Kreislaufwirtschaft und Umweltpolitik bei der Deutschen Industrie- und Handelskammer. Bei ihm landen gerade täglich Fragen der Unternehmen zu den neuen Regeln.
3: Es ist einfach von der Komplexität her zu sperrig. Und die vorangegangene Verpackungsrichtlinie war das sehr viel einfacher. Also uns wäre es wünschenswert, wenn man das nochmal pausieren würde und dann vielleicht zu einem späteren Zeitpunkt dann auch starten würde.
1: Zu einem späteren Zeitpunkt plant die EU aber schon weitere Regeln für Verpackungen. In ein paar Jahren werden mit der Verpackungsverordnung zum Beispiel unnötig große Pakete verboten, wenn man online nur ein kleines Produkt bestellt. Maximal 50% Leerraum, sagt die neue Vorgabe. Das ist eine Maßnahme, um die Menge an Müll in der EU zu reduzieren. Und der Verpackungsmüll, den es gibt, der soll spätestens ab 2030 recycelbar sein, bis auf wenige Ausnahmen. Das werden wir dann im Alltag an verschiedenen Stellen merken, sagt Philipp Held von der Verbraucherzentrale NRW.
2: Dass wir jetzt eben auch plötzlich Mehrwegflaschen für Essig und Öl bekommen werden, dass wir vielleicht auch die Glaskonserven, die ja jetzt alle noch Einweggefäße sind, zukünftig als Mehrwegsystem haben, das spart uns natürlich eine ganze Menge Müll, das spart Emissionen in die Umwelt. Das heißt, wir verschwenden weniger Rohstoffe.
1: Im Alltag werden die Verbraucher es also merken. Aber sie sind es ja auch schon gewohnt, dass die EU manche Produkte fürs Klima verschwinden lässt. Plastikstrohhalme und Plastikbesteck sind schließlich mittlerweile auch schon seit über 5 Jahren verboten.

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1: Um 12 Uhr mit Susanne Lemke. Die Bundesregierung hat die Geheimdienstreform auf den Weg gebracht. Danach sollen etwa BND und Verfassungsschutz mehr Befugnisse erhalten, um Sabotageakte und Cyberangriffe zu bekämpfen. Außerdem hat das Kabinett die Frühstartrente beschlossen. Damit sollen Kinder ab dem 6. Geburtstag pro Monat 10 Euro vom Staat bekommen, bis sie volljährig sind. Das Geld wird am Kapitalmarkt angelegt. Auch BAföG-Empfänger sollen ab Sommer 2027 stärker unterstützt werden. Das Bundesamt für Verfassungsschutz warnt vor einer ausländischen Desinformationskampagne vor den Landtagswahlen im September. Das geht aus einer Analyse der Bundesbehörde hervor, die MDR investigativ vorliegt. Danach zielt die Kampagne mit Namen Matrioschka darauf, die Spaltung zwischen Ost- und Westdeutschland zu verschärfen. Erstmals würden in diesem Jahr auch Falschinformationen über Landes- und Kommunalpolitiker verbreitet. Besonders betroffen seien Politiker von CDU, Grünen und SPD. In gefälschten Artikeln werde ihnen unter anderem Korruption, Kindes- oder Drogenmissbrauch vorgeworfen. In keinem der Fälle fand der MDR Hinweise darauf, dass die Vorwürfe zutreffend sein könnten. Im Waldbrandgebiet bei Plauen im Vogtland ist jetzt auch ein Löschhubschrauber im Einsatz. Er wirft Wasser aus der Talsperre Pirk über dem betroffenen Gebiet ab. Den Angaben zufolge steht eine zweite Maschine in Bereitschaft. Ein Feuerwehrsprecher sagte dem MDR, die rund 120 Helfer vor Ort seien inzwischen durch frische Kräfte ersetzt worden. Der Waldbrand war gestern Abend ausgebrochen und hat bisher eine Fläche von rund 7 Hektar vernichtet. Der Streamingdienst Spotify will die Verbreitung von KI-Musik deutlich einschränken. Wie das Unternehmen mitteilte, sollen Profile von Interpreten künftig gekennzeichnet werden, wenn sie mit künstlicher Intelligenz erstellt wurden. Außerdem will Spotify ab Mitte September einen neuen Algorithmus einführen. Damit sollen KI-generierte Künstleridentitäten aus allen automatischen Playlist-Empfehlungen und Radio-Streams verbannt werden. Das Bundeskartellamt hat die 50-plus-1-Regel im deutschen Profifußball für zulässig erklärt. Zugleich gab die Behörde der Deutschen Fußballliga Hinweise für eine möglichst rechtssichere Anwendung. Die DFL muss nun vor allem Lösungen für die Werksmannschaften Leverkusen und Wolfsburg sowie für RB Leipzig finden. Die 50-plus-1-Regel soll vor allem den Einfluss von Investoren begrenzen. Das waren die Nachrichten.
2: Das Wetter in der MDR-Schlagerwelt. Heute bekommen wir reichlich Sonnenschein. Es sind nur wenige Wolken unterwegs. Bestens also, um die partielle Sonnenfinsternis am Abend zu beobachten. Dazu werden es 28 Grad, in Südthüringen bis 30 Grad und es weht eine leichte Sommerbrise. So bleibt es dann auch bis zum Wochenende, aber es wird heißer am Samstag bis 36 Grad. Am Sonntag wird es mit nur noch maximal 25 Grad deutlich kühler.
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2: Eine wunderbare Mittagszeit wünsche ich Ihnen jetzt mit Michelle und Flammen im Wind und vorher noch Musik von Roberto Blanco. Hier ist er mit Sonnenaufgang in Athen.

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Und Uta Bresan haben wir jetzt schon für Sie mit ihrem herrlich leichten Hit Sommergefühl.

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1: Mit Frank Thomas. Im Sächsischen Landtag läuft eine Sondersitzung des Innenausschusses. Die Landesregierung soll dabei über die Umstände und Folgen des Drohnenvorfalls am Airport Halle Leipzig informieren. Vor einer Woche war dort in der Nähe ukrainischer Frachtmaschinen eine mit Sprengstoff bestückte Drohne entdeckt worden. Außerdem kollidierte ein Flugzeug mit einem unbekannten kleineren Objekt. Der zweigleisige Ausbau der Mitte-Deutschland-Bahntrasse durch Thüringen soll weiter wie geplant umgesetzt werden. Das versicherte der Staatssekretär im Bundesverkehrsministerium Christian Hirte. Die Finanzzusage für das Millionenprojekt war im Juli noch vom ehemaligen Ressortchef Patrick Schnieder an Thüringen übermittelt worden. Unter dem neuen Bundesverkehrsminister Steffen Bilger soll sich laut Hirte daran nichts ändern. Konkret geht es um die Strecke zwischen Weimar, Jena, Gera und Gößnitz. 4 Wochen vor der Landtagswahl in Sachsen-Anhalt stellen sich die Spitzenkandidaten von CDU, AfD, SPD, Grüne, Linkspartei, FDP und BSW heute Abend den Fragen von Bürgern in der Fakt-Ist-Wahl-Arena aus Magdeburg im MDR-Fernsehen. Die AfD liegt in Umfragen stabil bei um die 40% und peilt nach dem 6. September eine Alleinregierung an. Die CDU kommt dahinter und lag zuletzt bei 24%. Die Fakt-Ist-Wahl-Arena aus Magdeburg heute ab 21 Uhr im MDR-Fernsehen. Das waren die Meldungen. 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
2: Das Wetter in der MDR Schlagerwelt. Auch heute kein Regen in Sicht. Es bleibt den ganzen Tag über sonnig, sodass die partielle Sonnenfinsternis gut zu sehen sein wird. Die Höchstwerte erreichen 28, in Südthüringen 30 Grad. Morgen weiter viel Sonnenschein bei Höchstwerten bis 32 Grad. Am Freitag ähnlich, aber es wird heißer, am Samstag bis 36 Grad. Am Sonntag deutlich kühler mit nur noch 25 Grad.
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2: Und weiter geht's durch den Mittwochmittag mit dem Duo Cora und ihrem Superhit aus dem Jahr 1984, Amsterdam.

Wenke Möhre war das in der MDR Schlagerwelt. Sie ist ja inzwischen Großmutter von sage und schreibe 10 Enkelkindern und zusammen haben sie jede Menge Spaß. Und genau so geht's Semino Rossi. Wenn er auf seine Enkelkinder angesprochen wird, dann leuchten seine Augen. 2, 4 und 7 Jahre alt sind die drei jetzt und jedes Mal, wenn sie ihren Opa Semino und Oma Gabi besuchen, gehe für die Großeltern die Sonne auf, verrät Semino Rossi im Gespräch mit der ARD Schlagerwelt und er meint, durch die drei Kinder habe er auch einiges gelernt. Zum Beispiel, dass das Leben genau jetzt passiert, genau in diesem Augenblick. Und klar, wenn seine Enkel bei ihm und seiner Frau Gabi zu Besuch sind, dann ist alles erlaubt. Und diese wunderbare, unbeschwerte Zeit mache ihn extrem glücklich. Und natürlich können die drei Enkel wiederum jede Menge von ihrem Opa Semino lernen. Besonders stolz ist der gebürtige Argentinier darauf, dass er den beiden älteren Kindern, Leonhard und Sophia, das Schwimmen beigebracht hat. Als ausgebildeter Rettungsschwimmer ist er für diese Rolle natürlich bestens geeignet. Und Semino Rossi hofft, irgendwann auch der jüngsten Enkelin, der 2-jährigen Valentina, die verschiedenen Schwimmtechniken beibringen zu können. Wir wünschen Opa Semino, Oma Gabi und den drei Enkeln jedenfalls weiterhin ganz viel Spaß und viele weitere vergnügte gemeinsame Momente.

Jens Bogner war das in der MDR Schlagerwelt und ich werde jetzt einen kleinen Mittagsschlaf einlegen, damit ich heute Abend fit bin für die Sonnenfinsternis und die anschließende Sternschnuppennacht. Das alles will ich keinesfalls verpassen und morgen früh erzähle ich Ihnen dann, wie es war. Freuen Sie sich jetzt auf den Nachmittag hier in der MDR Schlagerwelt mit meiner Kollegin Silvia Martens.

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1: Um 13 Uhr mit Susanne Lemke. Die Bundesregierung hat die Geheimdienstreform auf den Weg gebracht. Danach sollen etwa BND und Verfassungsschutz mehr Befugnisse erhalten, um Sabotageakte und Cyberangriffe zu bekämpfen. Außerdem hat das Kabinett die Frühstartrente beschlossen. Damit sollen Kinder künftig ab dem 6. Geburtstag pro Monat 10 Euro vom Staat bekommen, bis sie volljährig sind. Das Geld wird am Kapitalmarkt angelegt. Auch BAföG-Empfänger sollen ab Sommer 2027 stärker finanziell unterstützt werden. Das ist ein halbes Jahr später als ursprünglich geplant. In Dresden ist der Belastungstest an der maroden Brücke Budapester Straße vorzeitig beendet worden. Nach Angaben der Stadt gab es während des Versuchs keine neuen Schäden. Außerdem hätten die Fachleute genügend Daten gesammelt, sodass keine dritte nächtliche Sperrung nötig sei. Mit den Messungen wurde geprüft, ob zusätzliche Stützen die Nutzen der Brücke verlängern können. Über das weitere Vorgehen will die Stadt nach der Auswertung informieren. Im Waldbrandgebiet bei Plauen im Vogtland ist jetzt auch ein Löschhubschrauber im Einsatz. Er wirft Wasser aus der Talsperre Pirk über dem betroffenen Gebiet ab. Eine zweite Maschine steht in Bereitschaft. Die rund 120 Helfer vor Ort wurden inzwischen durch frische Kräfte ersetzt. Nach Angaben der Stadtverwaltung ist der Waldbrand derzeit unter Kontrolle. Der Streaming-Dienst Spotify will die Verbreitung von KI-Musik deutlich einschränken. Wie das Unternehmen mitteilte, sollen Profile von Interpreten künftig gekennzeichnet werden, wenn sie mit künstlicher Intelligenz erstellt wurden. Außerdem will Spotify ab Mitte September einen neuen Algorithmus einführen. Damit sollen KI-generierte Künstleridentitäten aus allen automatischen Playlist-Empfehlungen und Radio-Streams verbannt werden. Investoren sollen auch im deutschen Profifußball auch künftig nicht die Kontrolle über Vereine übernehmen können. Das Bundeskartellamt hält die 50+1-Regel grundsätzlich für zulässig. Sie sichert den Vereinen die Mehrheit der Stimmrechte. Die Behörde mahnte jedoch an, dass die Regel konsequent für alle gelten müsse. Die deutsche Fußballliga muss nun vor allem Lösungen für Ausnahmen wie die Werksvereine Leverkusen und Wolfsburg sowie den Sonderfall RB Leipzig finden. Dort dürfen Fans kein Stimmrecht berechtigtes Mitglied werden. Das waren die Nachrichten.
2: Das Wetter. Am Nachmittag sonnig, gegen Abend einzelne dünne Wolken. Bei 25 bis 29 Grad weht ein böiger Wind. Morgen sonnig und trocken, 27 bis 32 Grad. Und am Freitag und Samstag gibt es dann viel Sonne. Es bleibt überwiegend trocken. Eventuell gibt es einzelne Gewitter. Es wird sehr heiß, bis 36 Grad.
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2: Nichts ist für ewig. Und dazu habe ich jetzt für Sie Vivian Lindt. Schöne Mittagszeit.

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1: Der Tag der kleinen Helden, Peter Alexander hier bei uns in der MDR Schlagerwelt. Und damit schöne Grüße, schön, dass Sie eingeschaltet haben. Und ich hoffe, Sie haben noch eine wunderbare Mittagszeit. Machen wir weiter mit was ganz, ganz Neuem. Und zwar, schau mich bitte nicht so an, heißt dieser Song. Und er kommt von der elsässischen Popschlagersängerin Pauline. Im Juli ist die Single herausgekommen. Und dabei handelt es sich um eine moderne, tanzbare, deutsche Neuinterpretation des weltberühmten Edith Piafs Klassikers Levien. Rose. Ich bin gespannt. Ich habe den Song noch nicht gehört. Vielleicht kennen Sie ihn schon. Wir hören auf jeden Fall jetzt rein. Pauline mit Schau mich

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1: Mit Frank Thomas. Im Sächsischen Landtag läuft eine Sondersitzung des Innenausschusses. Die Landesregierung soll dabei über die Umstände und Folgen des Drohnenvorfalls am Airport Halle Leipzig informieren. Vor einer Woche war dort in der Nähe ukrainischer Frachtmaschinen eine mit Sprengstoff bestückte Drohne entdeckt worden. Außerdem kollidierte ein Flugzeug mit einem unbekannten kleineren Objekt. Der zweigleisige Ausbau der Mitte-Deutschland-Bahntrasse durch Thüringen soll weiter wie geplant umgesetzt werden. Das versicherte der Staatssekretär im Bundesverkehrsministerium Christian Hirte. Die Finanzzusage für das Millionenprojekt war im Juli noch vom ehemaligen Ressortchef Patrick Schnieder an Thüringen übermittelt worden. Unter dem neuen Bundesverkehrsminister Steffen Bilger soll sich laut Hirte daran nichts ändern. Konkret geht es um die Strecke zwischen Weimar, Jena, Gera und Gößnitz. 4 Wochen vor der Landtagswahl in Sachsen-Anhalt stellen sich die Spitzenkandidaten von CDU, AfD, SPD, Grüne, Linkspartei, FDP und BSW heute Abend den Fragen von Bürgern in der Fakt-Ist-Wahl-Arena aus Magdeburg im MDR-Fernsehen. Die AfD liegt in Umfragen stabil bei um die 40% und peilt nach dem 6. September eine Alleinregierung an. Die CDU kommt dahinter und lag zuletzt bei 24%. Die Fakt-Ist-Wahl-Arena aus Magdeburg heute ab 21 Uhr im MDR-Fernsehen. Das waren die Meldungen. 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
2: Das Wetter. Am Nachmittag sonnig, gegen Abend dann einzelne dünne Wolken. Es bleibt trocken bei 25 bis 29 Grad. Dazu gibt es einen Bögenwind. Morgen sonnig und trocken, 27 bis 32 Grad. Am Freitag und am Samstag viel Sonne und überwiegend trocken. Eventuell bilden sich einzelne Gewitter und es wird sehr heiß bis 36 Grad.
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2: Es riecht nach Sommer, Sonne, Freiheit und Liebe hier bei uns jetzt in der MDR Schlagerwelt. Und der Song kommt von Andreas Martin.

0: Ein sonniger Wetter groß aus ihrer MDR Schlagerwelt. Wir schalten wieder rüber zu MDR Aktuell und fragen nach bei Diana Weise, wie es denn so mit dem Wetter zurzeit draußen ist. Also wenn ich hier in Erfurt aus dem Fenster gucke, keine Wolke am Himmel. Ich weiß es nicht, wie es woanders aussieht. Vielleicht im Vogtland, liebe Diana?
1: Auf jeden Fall, ja. Auch hier gibt es keine Wolke, wie auch sonst bei uns in Sachsen, Sachsen-Anhalt und Thüringen. Die Sonne scheint. Es können höchstens mal ein paar kleine, dünne Wolken dann Richtung Abend aufziehen. Es bleibt aber auch trocken und die Temperaturen derzeit im Vogtland so bei 22 Grad in Plauen zum Beispiel. Wir haben aber auch schon 24 Grad in Halle oder Arnstein oder auch in Greußen erreicht und die Nachmittagswerte dann durchaus noch wärmer, 25 bis 29 Grad.
0: Letzte Nacht war ja ziemlich kühl. Wie sieht es denn heute Nacht dann aus?
1: Kühlt schon ab, aber nicht mehr ganz so weit runter wie in der vergangenen. Wir erwarten Tiefstwerte zwischen 13 und 7 Grad mit sternenklarem Himmel. Also ganz wenige Wolken können da mal durchziehen und trocken bleibt es natürlich auch.
0: Und tagsüber geht es dann wieder steil nach oben, oder?
1: Die nächsten Tage werden noch mal sehr heiß, ja. Morgen schon 27 bis 32 Grad, Freitag und Sonnabend bis 36 Grad. Wir erwarten insgesamt sehr viel Sonnenschein, aber unser Hoch zieht dann weiter nach Osten, sodass dann auch Tiefdruckeinfluss Richtung Wochenende besteht und der Sonntag nach Schauern und Gewittern auch nicht mehr so heiß wird.
0: Liebe Diana, vielen Dank für die Wetteraussichten. So weiter geht's mit Frank Schöbel und gut, dass es Freunde gibt. Gut.

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1: Um 14 Uhr mit Susanne Lemke. Die Bundesregierung hat die Geheimdienstreform auf den Weg gebracht. Danach sollen etwa BND und Verfassungsschutz mehr Befugnisse erhalten, um Sabotageakte und Cyberangriffe zu bekämpfen. Außerdem hat das Kabinett die Frühstartrente beschlossen. Damit sollen Kinder künftig ab dem 6. Geburtstag pro Monat 10 Euro vom Staat bekommen, bis sie volljährig sind. Das Geld wird am Kapitalmarkt angelegt. Auch BAföG-Empfänger sollen ab Sommer 2027 stärker finanziell unterstützt werden. Das ist ein halbes Jahr später als ursprünglich geplant. Bundesumweltminister Carsten Schneider will den Hitzeschutz zur Gemeinschaftsaufgabe von Bund, Ländern und Kommunen machen. Schneider sagte, dies sei nur mit einer Grundgesetzänderung möglich. Er halte das aber für zwingend nötig und werde deshalb noch in diesem Jahr einen Vorschlag dazu machen. Ziel sei mehr Handlungsspielraum für Klimaanpassungsmaßnahmen. Derzeit sei eine dauerhafte Förderung durch den Bund kaum möglich, weil dies Aufgabe der Länder sei. Mangelnder Hitzeschutz belaste aber die Menschen und schade der Wirtschaft. In Dresden ist der Belastungstest an der maroden Brücke Budapester Straße vorzeitig beendet worden. Nach Angaben der Stadt gab es während des Versuchs keine neuen Schäden. Außerdem hätten die Fachleute genügend Daten gesammelt, sodass keine dritte nächtliche Sperrung nötig sei. Mit den Messungen wurde geprüft, ob zusätzliche Stützen die Nutzung der Brücke verlängern können. Über das weitere Vorgehen will die Stadt nach der Auswertung informieren. Thüringen startet mit mehr Lehrkräften ins neue Schuljahr. Wie das Bildungsministerium mitteilte, wurden fast 1.400 Lehrer neu eingestellt. Demgegenüber hätten etwa 930 Lehrkräfte den Schuldienst verlassen. Dennoch seien noch rund 450 Stellen unbesetzt. Zugleich sinken die Schülerzahlen den Angaben zufolge weiter. Danach werden etwa 2.700 Kinder weniger unterrichtet als im vergangenen Schuljahr. Investoren sollen im deutschen Profifußball auch künftig nicht die Kontrolle über Vereine übernehmen können. Das Bundeskartellamt hält die 50-plus-1-Regel grundsätzlich für zulässig. Sie sichert den Vereinen die Mehrheit der Stimmrechte. Die Behörde mahnte jedoch an, dass die Regel konsequent für alle gelten müsse. Die Deutsche Fußballliga muss nun vor allem Lösungen für Ausnahmen wie die Werksvereine Leverkusen und Wolfsburg sowie den Sonderfall RB Leipzig finden. Dort dürfen Fans kein stimmberechtigtes Mitglied werden. Das waren die Nachrichten.
2: Das Wetter. Am Nachmittag sonnig, gegen Abend einzelne dünne Wolken. Bei 25 bis 29 Grad weht ein böiger Wind. Morgen sonnig und trocken, 27 bis 32 Grad. Und am Freitag und Samstag gibt es dann viel Sonne. Es bleibt überwiegend trocken. Eventuell gibt es einzelne Gewitter. Es wird sehr heiß, bis 36 Grad.
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2: Halt dich fest, ist jetzt hier unser Motto von Nicole.

0: Ja, vielleicht ist da ja was dran. Ja, und jetzt in Zeiten von KI, erstmal schöne Grüße aus der MDR-Schlagerwelt. Ja, in Zeiten von KI, wie wird die Zukunft werden? Liegen da große Chancen für uns oder sehen wir das einfach ein bisschen zu kritisch? Ich weiß es nicht. Also stellen Sie sich mal vor, vieles wird einfach uns abgenommen im Verwaltungsbereich oder auch ja, in der Hausarbeit, im Straßenverkehr, wo auch immer. Ich meine, wir hätten ja theoretisch dann wieder mehr Zeit, um uns, um unsere Liebsten zu kümmern, vielleicht auch um die Enkel, um die Kinder, dass wir mehr darauf achten können, dass sie ordentlich in der Schule lernen oder wir treffen uns gemeinsam, wir kochen, backen gemeinsam, pflanzen Dinge zusammen an. Es gibt so viele Möglichkeiten oder dem Hobby nachgehen. Es gibt viele Menschen, die haben wunderbare Hobbys. Und die könnten sie dann einfach viel intensiver ausleben. Ich meine, wo liegt eigentlich die Zukunft? Die große Sinnfrage des Menschen. Wo wollen wir stehen? Wer wollen wir sein? Wollen wir uns ein Leben lang irgendwie in Arbeit flüchten und haben dann vielleicht unsere wahre Bestimmung gar nicht gefunden? Oder können wir die nicht auch im Privaten oder ja im Persönlichen viel besser finden? Ich weiß es nicht, wie Sie das sehen. Ich lasse diese Frage jetzt einfach mal so offen im Raum stehen und mache weiter mit dem nächsten Song. Olaf Berger, ich kann dir nicht schon wieder widerstehen.
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1: Mit von Thomas. Das Bundesamt für Verfassungsschutz warnt vor einer ausländischen Desinformationskampagne vor den Landtagswahlen in Sachsen-Anhalt im September. Das geht aus einer Analyse der Bundesbehörde hervor, die MDR investigativ vorliegt. Demnach zielt die Kampagne mit dem Namen Matrioschka darauf ab, die Spaltung zwischen Ost und West zu verschärfen. Erstmals würden in diesem Jahr auch Falschinfos über Landes- und Kommunalpolitiker verbreitet. Besonders betroffen seien Politiker von CDU, Grünen und SPD. In keinem der Fälle fand der MDR Hinweise darauf, dass die Vorwürfe zutreffend sein könnten. Betriebsprüfungen sollen in Sachsen künftig schneller gehen. Dazu will die Steuer- und Finanzverwaltung zunächst kleinen und mittleren Betrieben ein freiwilliges Angebot machen. Wie das Finanzministerium erklärte, sei Ziel der Abschluss des Verfahrens in 90 Tagen. Aus Sicht des Ministeriums ist das bisherige Verfahren für alle Beteiligten zu aufwendig und zu teuer. Aus den Betriebsprüfungen ergeben sich in der Regel Steuernachforderungen. Von 2020 bis 2025 waren es 1 Milliarde Euro. In den kommenden Nächten laufen auf der A9 am Hermsdorfer Kreuz Markierungsarbeiten. Wie die Autobahn GmbH mitteilte, bleiben deshalb zwischen 18 Uhr und 6 Uhr morgens Teilstrecken der Trasse gesperrt. Der Beginn ist heute Abend auf der A9 Richtung München zwischen den Anschlussstellen Bad Klosterlausnitz und Lederhose. Das waren die Meldungen. 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
2: Das Wetter. Am Nachmittag sonnig, gegen Abend dann einzelne dünne Wolken. Es bleibt trocken bei 25 bis 29 Grad. Dazu gibt's einen Böenwind. Morgen sonnig und trocken, 27 bis 32 Grad. Am Freitag und am Samstag viel Sonne und überwiegend trocken. Eventuell bilden sich einzelne Gewitter und es wird sehr heiß bis 36 Grad.
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2: Nimm mich einfach in den Arm, so wie früher. Ja, Simone hat da jetzt einen wunderschönen Wunsch.

0: Ja, sie besingt die Liebe und das seit vielen Jahrzehnten. Andrea Berg war das mit Geh doch, wenn du sie liebst. Und damit schöne Grüße aus der MDR Schlagerwelt. Um die Liebe geht's auch jetzt im nächsten Song. Und den hat er erst vor kurzem präsentiert bei immer wieder sonntags. Ja, auch sehr schade. Ab nächstes Jahr gibt's die Sendung ja nicht mehr. Aber jetzt zurück zum Song. Der Titel erzählt von magischen Momenten, wenn sich aus einer langen Freundschaft plötzlich tiefere Gefühle entwickeln. Vielleicht wissen Sie ja schon, von wem ich rede. Sermino Rossi, hier seine neue Single Wahnsinn oder Liebe.
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1: Um 15 Uhr mit Susanne Lemke. Die Bundesregierung hat die Geheimdienstreform auf den Weg gebracht. Danach sollen etwa BND und Verfassungsschutz mehr Befugnisse erhalten, um Sabotageakte und Cyberangriffe zu bekämpfen. Außerdem hat das Kabinett die Frühstartrente beschlossen. Damit sollen Kinder künftig ab dem 6. Geburtstag pro Monat 10 Euro vom Staat bekommen, bis sie volljährig sind. Das Geld wird dann am Kapitalmarkt angelegt. Auch BAföG-Empfänger sollen ab Sommer 2027 stärker finanziell unterstützt werden. Das ist ein halbes Jahr später als ursprünglich geplant. Bundesumweltminister Carsten Schneider will den Hitzeschutz zur Gemeinschaftsaufgabe von Bund, Ländern und Kommunen machen. Der SPD-Politiker sagte, dies sei nur mit einer Grundgesetzänderung möglich. Er halte das aber für zwingend nötig und werde deshalb noch in diesem Jahr einen Vorschlag dazu machen. Ziel sei mehr Handlungsspielraum für Klimaanpassungsmaßnahmen. Derzeit sei eine dauerhafte Förderung durch den Bund kaum möglich, weil dies Aufgabe der Länder sei. Mangelnder Hitzeschutz belaste aber die Menschen und schade der Wirtschaft. In Aue-Bad Schlema ist der Einspruch der Freien Sachsen gegen die Oberbürgermeisterwahl gescheitert. Das Landratsamt des Erzgebirgskreises hat die Wahlanfechtung als unbegründet zurückgewiesen. Es gebe keine Hinweise auf Unregelmäßigkeiten beim zweiten Wahlgang. Die Freien Sachsen kündigten an, gegen diese Entscheidung vor das Verwaltungsgericht zu ziehen. Bei der Wahl vor rund 2 Monaten hatte sich der CDU-Kandidat knapp gegen den Bewerber der Freien Sachsen durchgesetzt. In Dresden ist der Belastungstest an der maroden Brücke Budapester Straße vorzeitig beendet worden. Nach Angaben der Stadt gab es während des Versuchs keine neuen Schäden. Außerdem hätten die Fachleute genügend Daten gesammelt, sodass keine dritte nächtliche Sperrung nötig sei. Mit den Messungen wurde geprüft, ob zusätzliche Stützen die Nutzung der Brücke verlängern können. Über das weitere Vorgehen will die Stadt nach der Auswertung informieren. Thüringen startet mit mehr Lehrkräften ins neue Schuljahr. Wie das Bildungsministerium mitteilte, wurden fast 1.400 Lehrer neu eingestellt. Demgegenüber hätten etwa 930 Lehrkräfte den Schuldienst verlassen. Dennoch seien noch rund 450 Stellen unbesetzt. Zugleich sinken die Schülerzahlen den Angaben zufolge weiter. Danach werden etwa 2.700 Kinder weniger unterrichtet als im vergangenen Schuljahr. Das waren die Nachrichten.
2: Das Wetter. Am Nachmittag sonnig, gegen Abend einzelne dünne Wolken. Bei 25 bis 29 Grad weht ein böiger Wind. Morgen sonnig und trocken, 27 bis 32 Grad. Und am Freitag und Samstag gibt es dann viel Sonne. Es bleibt überwiegend trocken. Eventuell gibt es einzelne Gewitter. Es wird sehr heiß bis 36 Grad.
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2: When the Rain Begins to Fall, vielleicht kennen Sie noch den Titel aus den 80ern, ein Mega-Hit war das. Wir haben jetzt den deutschen Mix von Costa Cordalis und Lena Valaitis, wenn der Regen auf uns fällt.

Willkommen in der MDR-Schlagerwelt mit Nina Liesel. Und ich küsse nur, wenn ich will. Ja, selbstbestimmt geht eben Frau heute durchs Leben. Und das ist auch richtig so. Ja, sie ist auch selbstbestimmt unterwegs und liebt ihren Job und lächelt immer so schön. Beatrice Egli, sie befindet sich aktuell auf Tour. Tanzen, Lachen, Leben, so heißt die Tournee. Und damit kommt sie in unser Sendegebiet, nach Erfurt in die Messe am 2. Oktober. Dann geht's weiter nach Dresden in die Messe am 16. Oktober. Oder hier auch Getik Arena Magdeburg, 23. Oktober. Es gibt noch ein paar mehr Termine. Wenn Sie mögen und dabei sein wollen, schauen Sie dazu gerne mal im Internet. Dann

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1: Mit Frank Thomas. Investoren sollen im deutschen Profifußball auch künftig nicht die Kontrolle über Vereine übernehmen können. Das Bundeskartellamt hält die 50-plus-1-Regel grundsätzlich für zulässig. Sie sichert den Vereinen die Mehrheit der Stimmrechte. Die Behörde mahnte jedoch an, dass die Regel konsequent für alle gelten müsse. Die deutsche Fußballliga muss nun vor allem Lösungen für Ausnahmen wie die Werksvereine Leverkusen und Wolfsburg sowie den Sonderfall RB Leipzig finden. Dort dürfen Fans kein stimmberechtigtes Mitglied werden. Thüringen hebt wegen des Niedrigwassers das Sonntagsfahrverbot für Lkw vorübergehend auf. Wie das Verkehrsministerium in Erfurt mitteilt, gilt dies zunächst bis zum Monatsende. Man wolle damit, wie einige andere Bundesländer, zusätzliche Gütertransporte auf der Straße ermöglichen. Thüringen selbst hat keine relevanten Wasserstraßen für die Binnenschifffahrt. Sachsen und Sachsen-Anhalt wollen das Sonntagsfahrverbot für Lkw vorerst beibehalten. Für Eisleben gab es heute einen kräftigen Geldschub. Rund 10 Millionen Euro fließen in zwei Projekte, die die Stadt für Einheimische und Besucher attraktiver machen sollen. Etwa 8,5 Millionen Euro gehen in die ehemalige Königspfalz Helfter. Die historische Fundstätte aus dem 10. Jahrhundert soll künftig erlebbar werden mit einem Besucherzentrum und einem Aussichtsturm. Weitere 1,5 Millionen Euro fließen in die Sanierung des Andreaskirchturms. Das waren die Meldungen. 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
2: Das Wetter. Am Nachmittag sonnig, gegen Abend dann einzelne dünne Wolken. Es bleibt trocken bei 25 bis 29 Grad. Dazu gibt es einen Böenwind. Morgen sonnig und trocken, 27 bis 32 Grad. Am Freitag und am Samstag viel Sonne und überwiegend trocken. Eventuell bilden sich einzelne Gewitter und es wird sehr heiß bis 36 Grad.
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2: Ein Bungalow in Santa nirgendwo. Den hat sich einst Ibo gewünscht. Und den gibt's jetzt.

0: Love is in the air und damit schöne Grüße aus der MDR Schlagerwelt. Und heute Abend, da ist was ganz anderes in der Luft. Heute, am 12.08.2026 ab 19 Uhr. Na, wissen Sie, was da hier bei uns passiert? Ich sag nur, erinnern Sie sich an das Jahr 1999. Da hatten wir nämlich über Deutschland eine Sonnenfinsternis. Ich war damals 18 und wir sind mit Freunden ganz weit gefahren, um in den Kernschatten hineinzukommen. Ich glaube, das war irgendwo in Schwäbisch Hall. Ich weiß es nicht mehr genau. Naja, auf jeden Fall zum Thema Sonnenfinsternis. Heute Abend nämlich ab 19 Uhr, da gibt es eine partielle wieder über Deutschland. Sehr, sehr spannend. Vielleicht haben Sie ja noch Ihre Brille von damals, denn so ohne soll man da ja nicht hineingucken. Ja, und zum Thema Sonnenfinsternis, da haben wir uns eben auch im Sendegebiet mal umgehört, wie die Menschen von damals sich daran erinnern.
1: Ich kann mich erinnern, dass jeder gesagt hat, bloß nicht mit bloßen Augen in die Sonne schauen.
2: Ich weiß, dass viele Leute sich diese Sonnenbrillen, diese Schutzbrillen geholt haben, weil sie schon irgendwie auch mal ein bisschen nach Richtung Sonne gucken wollten.
3: Mit diesen Plättchen, die man unbedingt sich vor die Augen halten muss.
2: Solange die Sonne schauen, das schädigt ja die Netzhaut oder den Sehnerv, was auch immer.
1: Aber ich persönlich fand sie nicht so spektakulär, wie vorher der Hype rumgemacht wurde. Also es war ein bisschen verdunkelt, aber nicht besonders stark.
3: Und dann wusste ich noch, dass wir es in unserem Leben eigentlich nicht noch einmal mitkriegen. So hieß es.
0: Ja, das hat dann wohl nicht ganz so gestimmt. Also heute Abend ab 19 Uhr die Sonnenbrille rausholen und die partielle Sonnenfinsternis angucken. Vorausgesetzt, wir haben keine Wolken. Machen wir weiter mit Musik, die kommt von Matt Lüwer.

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1: Um 16 Uhr mit Susanne Lemke. Nach dem Fund einer Sprengstoffdrohne auf dem Flughafen Leipzig-Halle hat die Polizei heute das verlassene Dorf Kursdorf durchsucht. Das bestätigte die Bundesanwaltschaft dem MDR. Man wolle klären, ob die Drohne von dort aus gestartet oder gelenkt worden sei. Der Ort Kursdorf ist vom Flughafengelände umgeben. Menschen leben dort nicht mehr, es stehen aber noch einige Häuser. Die Bundesregierung hat die Geheimdienstreform auf den Weg gebracht. Danach sollen etwa BND und Verfassungsschutz mehr Befugnisse erhalten, um Sabotage und Cyberangriffe zu bekämpfen. Außerdem hat das Kabinett die Frühstartrente beschlossen. Damit sollen Kinder künftig ab dem 6. Geburtstag pro Monat 10 Euro vom Staat bekommen, bis sie volljährig sind. Das Geld wird am Kapitalmarkt angelegt. Auch BAföG-Empfänger sollen ab Sommer 2027 stärker finanziell unterstützt werden. Das ist ein halbes Jahr später als ursprünglich geplant. Bundesumweltminister Carsten Schneider will den Hitzeschutz zur Gemeinschaftsaufgabe von Bund, Ländern und Kommunen machen. Der SPD-Politiker sagte, dies sei nur mit einer Grundgesetzänderung möglich, halte das aber für zwingend nötig und werde deshalb noch in diesem Jahr einen Vorschlag dazu machen. Ziel sei mehr Handlungsspielraum für Klimaanpassungsmaßnahmen. Derzeit sei eine dauerhafte Förderung durch den Bund kaum möglich, weil dies Aufgabe der Länder sei. Mangelnder Hitzeschutz belaste aber die Menschen und schade der Wirtschaft. In Aue-Bad Schlema ist der Einspruch der Freien Sachsen gegen die Oberbürgermeisterwahl gescheitert. Das Landratsamt des Erzgebirgskreises hat die Wahlanfechtung als unbegründet zurückgewiesen. Es gebe keine Hinweise auf Unregelmäßigkeiten beim zweiten Wahlgang. Die Freien Sachsen kündigten an, gegen diese Entscheidung vor das Verwaltungsgericht zu ziehen. Bei der Wahl vor rund 2 Monaten hatte sich der CDU-Kandidat knapp gegen den Bewerber der Freien Sachsen durchgesetzt. Nach dem Ätna-Ausbruch auf Sizilien bleibt der Flughafen von Catania weiter geschlossen. Die Behörden verlängerten die Sperrung bis mindestens morgen Nachmittag. Ursprünglich sollte sie nur bis heute Abend gelten. Tausende Urlauber suchen nun nach anderen Wegen, die italienische Insel zu verlassen. Flüge von der Inselhauptstadt Palermo und Züge aufs Festland sind restlos ausgebucht. Der Ätna stößt seit Freitag große Mengen Asche und glühende Gesteinsbrocken aus. Das waren die Nachrichten.
2: Das Wetter. Am Nachmittag sonnig, gegen Abend einzelne dünne Wolken. Bei 25 bis 29 Grad weht ein böiger Wind. Morgen sonnig und trocken, 27 bis 32 Grad. Und am Freitag und Samstag gibt es dann viel Sonne. Es bleibt überwiegend trocken. Eventuell gibt es einzelne Gewitter. Es wird sehr heiß, bis 36 Grad.
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2: Er säuselt sich in unser Ohr mit seiner charmanten Stimme seit Jahrzehnten. Howard Carpendale, hier ist er mit Alles überlebt. Schönen Nachmittag.

Willkommen zurück in der MDR Schlagerwelt. Ja, Sie stehen für, ich sag mal, sommerliche Songs, die gute Laune versprühen. Und irgendwie kann man auch schön mitsingen und mittanzen. Und Sie haben jetzt was ganz Neues herausgebracht, die Rothensteiner. Und zwar Ciao, Ciao, Amore heißt ihre aktuelle Single. Und vielleicht können Sie sich erinnern, davor gab es Wind im Haar, Bella Italia. Damit haben sie die Airplay-Charts erobert. Und ich bin mal gespannt, was dieses sympathische Duo Markus und Flori alles noch so machen werden und herausbringen werden. Auf jeden Fall mal gucken, wie die neue Single anlaufen wird. Von den Rothensteinern. Ciao, Ciao, Amore. Bitteschön.

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1: Mit Frank Thomas. In Auerbad Schlema ist der Einspruch der Freien Sachsen gegen die Oberbürgermeisterwahl gescheitert. Das Landratsamt des Erzgebirgskreises hat die Wahlanfechtung als unbegründet zurückgewiesen. Es gebe keine Hinweise auf Unregelmäßigkeiten beim zweiten Wahlgang. Die Freien Sachsen kündigten an, gegen diese Entscheidung vor das Verwaltungsgericht zu ziehen. Bei der Wahl vor rund 2 Monaten hatte sich der CDU-Kandidat knapp gegen den Bewerber der Freien Sachsen durchgesetzt. Noch 3,5 Wochen, dann wird in Sachsen-Anhalt gewählt. Das Bundesamt für Verfassungsschutz warnt bereits länger vor einer ausländischen Desinformationskampagne. MDR-Investigativ hat diese Warnung analysiert. Demnach zielt die Kampagne mit dem Namen Matrioschka auch darauf, Falschinformationen über Landes- und Kommunalpolitiker zu verbreiten. Besonders betroffen seien Politiker von Grünen, SPD und CDU. Ihnen wird demnach in gefälschten Artikeln Korruption, Kindes- und Drogenmissbrauch vorgeworfen. In keinem der Fälle fand der MDR Hinweise darauf, dass diese Vorwürfe zutreffend sein könnten. Thüringen startet mit mehr Lehrkräften ins neue Schuljahr. Wie das thüringische Bildungsministerium mitteilte, wurden fast 1400 Lehrer neu eingestellt. Demgegenüber hätten etwa 930 Lehrkräfte den Schuldienst verlassen. Dennoch seien 450 Stellen unbesetzt, zugleich sinken die Schülerzahlen den Angaben zufolge weiter. Demnach werden 2700 Kinder weniger unterrichtet als vergangenes Schuljahr. Das waren die Meldungen. 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
2: Das Wetter. Am Abend einzelne dünne Wolken und trocken. Zu Beginn der partiellen Sonnenfinsternis warm. In der Altmark 21 Grad. Von Südthüringen bis nach Sachsen 23 bis 25 Grad. Im Laufe des Abends dann 17 bis 22 Grad. Nachts oft klar, zeitweise leicht bewölkt bei 13 bis 7 Grad. Morgen sonnig und trocken, 27 bis 32 Grad. Dazu weht ein böiger Wind.
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2: Sie möchte was geschenkt bekommen, und zwar den Sommer. Uta Bresan. Hier ist sie.

0: Zurück in die 80er mit Ivica Cervici, meine erste Liebe. Ja, schöne Grüße damit erstmal aus der MDR Schlagerwelt. Wir kommen jetzt zu einem Künstler, unser heutiges Geburtstagskind. Der hatte in den 80ern seine Karriere schon längst begonnen. Ich meine, das war in den 60er, 70ern, als er zum ersten Mal auf der Bühne stand als Kinderstar. Hein Simons, ja, und dazu schauen wir jetzt mal zu seinem Geburtstag auf seine Karriere.
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0: Millionen Mütter mochten diesen Musiker. Herzlichen Glückwunsch an einen der ganz Großen des deutschen Schlagerhimmels. Heute am 12. August feiert Hein Simons seinen Geburtstag. Er kam 1955 im niederländischen Heerlen auf die Welt und wurde schon als Kind zur absoluten Legende. Unter seinem Künstlernamen Heintje rührte er mit seinem glockenklaren Gesang eine ganze Generation zu Tränen. Seine Karriere-Highlights? Jener Tage, der Jahrhunderthit Mama von 1967 und emotionale Kinoerfolge an der Seite von Peter Alexander. Über 40 Millionen verkaufte Platten machten den Jungen im braven Seitenscheitel zum Weltstar. Und was macht er heute? Wenn er nicht gerade neue Alben aufnimmt, betreibt er leidenschaftlich seinen eigenen Reiterhof in Belgien. Also, alles Gute, lieber Hein Simons, heute zum Geburtstag. Und hier ist er jetzt.
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1: Um 17 Uhr mit Kerstin Hoffmann. Der Chef des E.ON-Konzerns Leon Birnbaum hält auch die Energieinfrastruktur für gefährdet durch Drohnenangriffe. Birnbaum sagte, das attraktivste Ziel sei dabei die Höchstspannung, etwa das 110.000 Volt-Netz von E.ON. Man arbeite zwar seit Jahren daran, den physischen Schutz der Anlagen zu verbessern, weil sich die Drohnentechnik aber so rasant entwickle, sei ein umfassender Schutz nicht gewährleistet. 100%igen Schutz könne es bei vielen hundert Netzverteilpunkten sowieso nicht geben. Deshalb müsse sich Deutschland auch darauf vorbereiten, nach einer Attacke die Versorgung schnellstmöglich wiederherzustellen. Die Verbraucherzentralen haben die geplante Frühstartrente als grundsätzlich richtig bezeichnet. Finanzmarktexpertin Dorothea Mohn sagte dem MDR, es sei eine gute Idee, Kinder schon in frühen Jahren an das Thema Vorsorgesparen am Kapitalmarkt heranzuführen. Funktionieren werde es aber nur, wenn es mit entsprechenden Bildungsmaßnahmen flankiert werde. Die Bundesregierung hat beschlossen, dass Kinder künftig vom 6. bis 18. Geburtstag pro Monat 10 Euro vom Staat bekommen. Das Geld wird als Rentenvorsorge am Kapitalmarkt angelegt. 8 Jahre nach Ausschreitungen am Rande einer rechten Demonstration in Chemnitz hat der Bundesgerichtshof die Freisprüche für 3 Angeklagte bestätigt. Nur im Fall eines 4. Angeklagten muss das Landgericht Chemnitz noch einmal verhandeln. Es soll prüfen, ob der Mann an Gewalttaten beteiligt war. Hintergrund sind Übergriffe auf Gegendemonstranten nach einem rechten Trauermarsch in Chemnitz 2018. In Aue-Bad Schlema ist der Einspruch der Freien Sachsen gegen die Oberbürgermeisterwahl gescheitert. Das Landratsamt des Erzgebirgskreises hat die Wahlanfechtung als unbegründet zurückgewiesen. Es gebe keine Hinweise auf Unregelmäßigkeiten beim 2. Wahlgang. Die Freien Sachsen kündigten an, gegen diese Entscheidung vor das Verwaltungsgericht zu ziehen. Bei der Wahl vor rund 2 Monaten hatte sich der CDU-Kandidat knapp gegen den Bewerber der Freien Sachsen durchgesetzt. Nach dem Ätna-Ausbruch auf Sizilien bleibt der Flughafen von Catania weiter geschlossen. Die Behörden verlängerten die Sperrung bis mindestens morgen Nachmittag. Ursprünglich sollte sie nur bis heute Abend gelten. Tausende Urlauber suchen nun nach anderen Wegen, die italienische Insel zu verlassen. Flüge von der Inselhauptstadt Palermo und Züge aufs Festland sind restlos ausgebucht. Das waren die Nachrichten.
2: Das Wetter. Am Abend einzelne dünne Wolken und trocken. Zu Beginn der partiellen Sonnenfinsternis warm. In der Altmark 21 Grad, von Südthüringen bis nach Sachsen 23 bis 25 Grad. Im Laufe des Abends dann 17 bis 22 Grad. Nachts oft klar, zeitweise leicht bewölkt bei 13 bis 7 Grad. Morgen sonnig und trocken, 27 bis 32 Grad. Dazu weht ein böiger Wind.
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2: Bonner und Bonner jetzt mit einem Song aus dem Jahre 95. Sag doch.

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0: Willkommen zurück in der MDR Schlagerwelt mit einem Blick ins Vogtland. In Pausa am Vogtland ticken die Ohren etwas anders. Denn in der Kleinstadt ist womöglich Sachsens älteste Uhrmacherin zu Hause. Almut Starke ist seit kurzem 85. Doch anstatt auf dem heimischen Sofa ihren Ruhestand zu genießen, steht die Seniorin lieber weiterhin im eigenen Geschäft hinter dem Ladentisch. Oder kümmert sich in der kleinen Werkstatt um Reparaturen. Bernd Schädlich hat sie besucht.
1: Das ist ein bisschen Silikonfett, haben wir die Dichtung ein bisschen eingefettet.
2: Konzentriert sitzt Almut Starke an ihrem Arbeitstisch und tauscht routiniert die Batterie einer Armbanduhr. Auch mit 85 Jahren sitzt jeder Handgriff.
1: Naja, mit Lupe klappt das. Und die Hände, naja, das klappt nicht immer. Man sitzt halt auch oft mehr am Fußboden, dass was runterfällt wieder so. Aber ansonsten, was machbar ist, das machen wir halt auch noch, ne?
2: 1988 hat die Uhrmachermeisterin das Geschäft von ihrem Vater übernommen.
1: Mein Vater war 79 und dann hieß es, es muss mal irgendwo eine Lösung her, ne? Da hat er gesagt, mach du das weiter, ne?
2: Seitdem hält sie Laden und Werkstatt ganz allein am Laufen und bietet bis heute alles, was man von einem Handwerksbetrieb dieser Art erwarten kann.
1: Schmuck aller Art, Uhrenwecker, ein bisschen was an diesen digitalen Thermometern halt. Man macht es halt gerne und man kommt unter Leute, man sitzt den ganzen Tag zu Hause. Wenn jetzt jemand davon leben muss, lohnt sich das nicht. Ne?
2: Auch weil viele Leute Uhren oder Schmuck jetzt im Internet kaufen würden. Ins Geschäft findet manch einer oft erst über Umwege.
1: Das merkt ihr doch, wenn die Kunden kommen und sagen, kannst du mal das Band kürzen? Ich sage, warum lasst ihr euch denn das nicht dort kürzen, wo wir es gekauft haben? Naja, die haben wir doch bestellt. Und dann gibt es natürlich auch Kunden, die kommen und sagen, ach, wir waren schon überall, hast du vielleicht denn sowas? Ich sage, wenn du gleich reingekommen wärst, hättest du den Weg sparen können.
2: Zum Glück gibt es aber auch etliche Stammkunden. Der Pauser Claudius Stracker beispielsweise. Er ist absolut begeistert, dass Almut Starke mit 85 noch nicht ans Aufhören denkt.
3: Wer das schafft, nicht schlecht, nicht schlecht. Ich mag es gern regional und in der Nähe. Da gehört die Frau Starke absolut dazu, zum Inventar von Pauser. Man kommt hier rein und es geht los, ne?
2: Für die Chefin der benachbarten Arbeitsloseninitiative Sachsen, Konstanze Schumann, ist das Geschäft auch ein wichtiger sozialer Treffpunkt.
4: Das sind manchmal Leute im Laden, wo sie über Gott und die Welt reden können. Vielleicht das einzige Gespräch, was sie am Tag haben. Und ich hoffe, dass die Almut noch recht lang für uns Pauser erhalten bleibt.
2: Wie lange Almut Starke ihren Laden noch weiterführt, da möchte sich die 85-Jährige nicht festlegen.
1: In dem Alter kann man das überhaupt nicht sagen, weil man nicht weiß, was morgen oder was übermorgen ist. Ne?
2: Vorerst sieht es aber nicht nach Abschied aus. Schließlich liegen fast immer in der kleinen Werkstatt einige Uhren, die Almut Starke dringend reparieren soll.
1: Okay.

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1: Mit Frank Thomas. Nachdem im November ein Busfahrer in Altenburg mit einem Messer bedroht wurde, sucht die Polizei nun mit einem Foto nach dem Täter. Wie mitgeteilt wurde, wurde der Gesuchte damals aufgefordert, den Bus zu verlassen, da er kein Ticket besaß. Daraufhin sei der Busfahrer von dem Mann mit einem Messer bedroht worden. In Uchtspringe im Landkreis Stendal kämpft die Feuerwehr noch immer gegen einen Brand. Betroffen ist ein Gebäude plus Imbiss und ein Bekleidungsgeschäft. Beide Gebäude wurden komplett zerstört. Wegen des Brandes wurden Anwohner in Uchtspringe aufgerufen, Fenster und Türen zu schließen sowie Lüftungen und Klimaanlagen abzuschalten. Die Internetseite der Stadt Nordhausen ist weiterhin abgeschaltet und nicht erreichbar. Nach Angaben der Stadt wird weiterhin untersucht, ob es zuvor einen unbefugten Zugriff gab. Bislang gäbe es noch keine Hinweise auf einen gezielten Cyberangriff. In Auerbad Schlema ist der Einspruch der Freien Sachsen gegen die Oberbürgermeisterwahl gescheitert. Das Landratsamt des Erzgebirgskreises hat die Wahlanfechtung als unbegründet zurückgewiesen. Es gebe keine Hinweise auf Unregelmäßigkeiten beim zweiten Wahlgang. Die Freien Sachsen kündigten an, gegen diese Entscheidung vor das Verwaltungsgericht zu ziehen. Bei der Wahl vor rund 2 Monaten hatte sich der Kandidat der Christlich-Demokratischen Union knapp gegen den Bewerber der Freien Sachsen durchgesetzt. Soweit die Meldungen. 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
2: Das Wetter. Am Abend einzelne dünne Wolken und trocken. Zu Beginn der partiellen Sonnenfinsternis warm. In der Altmark 21 Grad, von Südthüringen bis nach Sachsen 23 bis 25 Grad. Im Laufe des Abends dann 17 bis 22 Grad. Nachts oft klar, zeitweise leicht bewölkt, bei 13 bis 7 Grad. Morgen sonnig und trocken, 27 bis 32 Grad. Dazu weht ein böiger Wind.
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2: Ich will mit dir tanzen. Was für eine schöne Einladung kommt da jetzt von Franz Bauer. Schönen Abend.

0: Willkommen in der MDR Schlagerwelt mit einem Blick in die Politik. Das Bundeskabinett hat heute die sogenannte Frühstartrente auf den Weg gebracht. Der Staat wird Aktiendepots für Kinder fördern, die das angelegte Geld dann im Alter erhalten. Einzelheiten von Frank Eichmann.
1: Die 10 Euro pro Monat gehen nicht direkt an die 6- bis 18-Jährigen, sondern sie werden zunächst steuerfrei in einem sogenannten Altersvorsorgedepot angelegt. Zu den jährlich 120 Euro vom Staat können Eltern oder Großeltern weitere knapp 7.000 Euro überweisen. Bis zum Renteneintritt bleibt das Geld im Depot. Kümmern Eltern sich nicht um die Frühstartrente für ihre Kinder, legt der Staat dennoch Geld für sie an. Dieses Geld können entweder die Eltern oder später die dann volljährigen Kinder auf ihr Altersvorsorgekonto übertragen. Ziel der Frühstartrente, neben einer besseren Altersversorgung, sie soll bereits Kinder und Jugendliche mit den Chancen des Kapitalmarkts vertraut machen. Das sorgte für Oppositionskritik. Altersarmut werde nicht bekämpft, beklagte die Linke, und das Geld an immer wieder krisengeplagten Aktienmärkten verspekuliert. Das vom Finanzministerium vorgelegte Gesetz zur Frühstartrente soll noch in diesem Jahr durch den Bundestag und es soll rückwirkend gelten für alle ab 2020 geborenen Kinder.
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1: Um 18 Uhr mit Kerstin Hoffmann. Der Chef des E.ON-Konzerns Leon Birnbaum hält auch die Energieinfrastruktur für gefährdet durch Drohnenangriffe. Birnbaum sagte, das attraktivste Ziel sei dabei die Höchstspannung, etwa das 110.000 Volt-Netz von E.ON. Man arbeite zwar seit Jahren daran, den physischen Schutz der Anlagen zu verbessern, weil sich die Drohnentechnik aber so rasant entwickle, sei ein umfassender Schutz nicht gewährleistet. 100%igen Schutz könne es bei vielen hundert Netzverteilpunkten sowieso nicht geben. Deshalb müsse sich Deutschland auch darauf vorbereiten, nach einer Attacke die Versorgung schnellstmöglich wiederherzustellen. Die Verbraucherzentralen haben die geplante Frühstartrente als grundsätzlich richtig bezeichnet. Finanzmarktexpertin Dorothea Mohn sagte dem MDR, es sei eine gute Idee, Kinder schon in frühen Jahren an das Thema Vorsorgesparen am Kapitalmarkt heranzuführen. Funktionieren werde es aber nur, wenn es von entsprechenden Bildungsmaßnahmen flankiert werde. Die Bundesregierung hat beschlossen, dass Kinder künftig vom 6. bis 18. Geburtstag pro Monat 10 Euro vom Staat bekommen. Das Geld wird als Rentenvorsorge am Kapitalmarkt angelegt. 8 Jahre nach Ausschreitungen am Rande einer rechten Demonstration in Chemnitz hat der Bundesgerichtshof die Freisprüche für 3 Angeklagte bestätigt. Nur im Fall eines 4. Angeklagten muss das Landgericht Chemnitz noch einmal verhandeln. Es soll prüfen, ob der Mann an Gewalttaten beteiligt war. Hintergrund sind Übergriffe auf Gegendemonstranten nach einem rechten Trauermarsch in Chemnitz 2018. Auch Sachsen lockert wegen des Niedrigwassers das Lkw-Sonntagsfahrverbot. Wie das Infrastrukturministerium mitteilte, dürfen Lastwagen die Transporte per Binnenschiff ersetzen, bis Monatsende auch an Sonn- und Feiertagen fahren. Der Freistaat revidiert damit seine bisherige Haltung und passt sich den Sonderregelungen zahlreicher anderer Bundesländer an, darunter Thüringen. Sachsen-Anhalt hält dagegen vorerst am Sonntagsfahrverbot für Lkw fest. Über Alaska hat nahe der Pazifikküste die Sonnenfinsternis begonnen. Später wird sich die Sonne unter anderem über Grönland, Island und Spanien komplett verfinstern. In Deutschland wird der Mond die Sonne nur teilweise verdecken, regional um bis zu 90%. Das Maximum wird kurz nach 20 Uhr erwartet. Wer das Naturschauspiel beobachten will, braucht eine spezielle Sonnenfinsternisbrille, um Augenschäden zu vermeiden. Das waren die Nachrichten.
2: Das Wetter. Am Abend einzelne dünne Wolken und trocken. Zu Beginn der partiellen Sonnenfinsternis warm. In der Altmark 21 Grad. Von Südthüringen bis nach Sachsen 23 bis 25 Grad. Im Laufe des Abends dann 17 bis 22 Grad. Nachts oft klar, zeitweise leicht bewölkt bei 13 bis 7 Grad. Morgen sonnig und trocken, 27 bis 32 Grad. Dazu weht ein böiger Wind.
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2: Jeder so, wie er mag. Ja, wenn das mal so einfach wäre im Leben. Udo Jürgens jetzt dazu.

Willkommen zurück in der MDR Schlagerwelt. Na, haben Sie heute auch schon hinter Ihnen hergezuckelt oder hergetuckelt? Ich meine natürlich die großen Trucks, die oft die Autobahnen versperren. Und man kann irgendwie schlecht überholen, man sieht irgendwie auch nicht so richtig und man traut sich dann auch nicht. Aber nichtsdestotrotz, wir müssen Ihnen einen Tag widmen. Heute ist der Trucker-Tag und was wären wir denn ohne diese Könige der Autobahn, ja, ohne diese fleißigen Brummifahrer, die in ihren riesigen Lastern so von Supermarkt zu Supermarkt tingeln, um Lebensmittel zu transportieren oder auch andere Waren. Also, wir müssen uns etwas in Geduld üben, wenn wir sie denn wieder vor uns haben, diese riesigen Teile auf der Straße. Und am besten, falls Sie gerade im Auto sitzen, hören Sie doch einfach dazu Musik. Und da habe ich jetzt für Sie Ines Adler, Feuer auf meiner Seele.

0: Das Wetter. Am Abend einzelne dünne Wolken und trocken. Zu Beginn der partiellen Sonnenfinsternis warm. In der Altmark 21 Grad. Von Südthüringen bis nach Sachsen 23 bis 25 Grad. Im Laufe des Abends dann 17 bis 22 Grad. Nachts oft klar, zeitweise leicht bewölkt bei 13 bis 7 Grad. Morgen sonnig und trocken, 27 bis 32 Grad. Dazu weht ein böiger Wind.
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0: Ja, englische Songs oder Hits auf Deutsch, das ist schon lange ein bewährtes Rezept. Er hat's auch getan, Wolfgang Petri mit 10 O'Clock Postman 81. Und der deutsche Mix heißt Ganz oder Gar nicht.

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Zurück in die 60er zusammen mit Peter Maffay und du. 1969 kam dieser Titel raus und ich meine, das ist natürlich noch die Hochzeit gewesen der Schallplatten. Sicherlich haben sie auch noch viele zu Hause rumstehen. Ich hoffe es zumindest. Oder sich wieder neu angeschafft und damit erstmal schöne Grüße aus der MDR Schlagerwelt. Ja, warum rede ich davon? Und zwar, wir haben heute den Tag der Vinylschallplatte. Und diese Nostalgie, die bricht immer mehr wieder durch. Ich finde es auch wunderbar, Vinylschallplatten zu haben. Die sind ja auch irgendwie so ein schönes Accessoire, was man sich zu Hause ins Wohnzimmer packen kann. So eine schön gestaltete alte Schallplatte und dann moderner Schallplattenspieler dazu. Ist schon nicht schlecht. Und das Knistern, wenn man reinhört, ist auch irgendwie was ganz Besonderes. So, in dem Sinne, genießen Sie den Abend mit der MDR Schlagerwelt und wenn Sie Lust haben, ja, kramen Sie doch mal wieder an Ihren alten Vinylschallplatten.

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1: Um 19 Uhr mit Kerstin Hoffmann. Der Chef des E.ON-Konzerns Leon Birnbaum hält auch die Energieinfrastruktur für gefährdet durch Drohnenangriffe. Birnbaum sagte, das attraktivste Ziel sei dabei die Höchstspannung, etwa das 110.000 Volt-Netz von E.ON. Man arbeite zwar seit Jahren daran, den physischen Schutz der Anlagen zu verbessern, weil sich die Drohnentechnik aber so rasant entwickle, sei ein umfassender Schutz nicht gewährleistet. 100%igen Schutz könne es bei vielen 100 Netzverteilpunkten sowieso nicht geben. Deshalb müsse sich Deutschland auch darauf vorbereiten, nach einer Attacke die Versorgung schnellstmöglich wiederherzustellen. Die Verbraucherzentralen haben die geplante Frühstartrente als grundsätzlich richtig bezeichnet. Finanzmarktexpertin Dorothea Mohn sagte dem MDR, es sei eine gute Idee, Kinder schon in frühen Jahren an das Thema Vorsorgesparen am Kapitalmarkt heranzuführen. Funktionieren werde es aber nur, wenn es von entsprechenden Bildungsmaßnahmen flankiert werde. Die Bundesregierung hat beschlossen, dass Kinder künftig vom 6. bis 18. Geburtstag pro Monat 10 Euro vom Staat bekommen. Das Geld wird als Rentenvorsorge am Kapitalmarkt angelegt. Auch Sachsen lockert wegen des Niedrigwassers das Lkw-Sonntagsfahrverbot. Wie das Infrastrukturministerium mitteilte, dürfen Lastwagen die Transporte per Binnenschiff ersetzen bis Monatsende auch an Sonn- und Feiertagen fahren. Der Freistaat revidiert damit seine bisherige Haltung und passt sich den Sonderregelungen zahlreicher anderer Bundesländer an, darunter Thüringen. Sachsen-Anhalt hält dagegen vorerst am Sonntagsfahrverbot für Lkw fest. Über Alaska hat nahe der Pazifikküste die Sonnenfinsternis begonnen. Später wird sich die Sonne unter anderem über Grönland, Island und Spanien komplett verfinstern. In Deutschland wird der Mond die Sonne nur teilweise verdecken, regional um bis zu 90%. Das Maximum wird kurz nach 20 Uhr erwartet. Wer das Naturschauspiel beobachten will, braucht eine spezielle Sonnenfinsternisbrille, um Augenschäden zu vermeiden. Die deutschen Dressurreiter sind zum 13. Mal Mannschaftsweltmeister. Bei der WM in Aachen verwies das Team um Rekord-Olympiasiegerin Isabel Wirt Großbritannien und Titelverteidiger Dänemark auf die Plätze 2 und 3. Für die deutsche Equipe ist es der erste Mannschaftstitel bei einer Weltmeisterschaft seit dem Goldgewinn 2018 in den USA. Wirt erhöhte ihre WM-Bilanz auf insgesamt 10 Titel. Das waren die Nachrichten.
2: Das Wetter. Am Abend einzelne dünne Wolken und trocken. Zu Beginn der partiellen Sonnenfinsternis warm. In der Altmark 21 Grad, von Südthüringen bis nach Sachsen 23 bis 25 Grad. Im Laufe des Abends dann 17 bis 22 Grad. Nachts oft klar, zeitweise leicht bewölkt, bei 13 bis 7 Grad. Morgen sonnig und trocken, 27 bis 32 Grad. Dazu weht ein böiger Wind.
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2: Ein Song jetzt, der ist an alle Herren da draußen gerichtet. Und zwar, Claudia Jung hat eine tolle Botschaft, die heißt Die Träume einer Frau.

Hendrik Bruch und seine Königin. Schönen guten Abend hier bei uns in der MDR Schlagerwelt. Ja, wir kommen zu diesem Urgestein. Ich sag mal, ein Berliner Kult-Entertainer ist er, Frank Schöbel. Er hat was Neues veröffentlicht aus seinem Album Spiel des Lebens. Ein moderner Song, eine Abtempo-Schlagerproduktion, die puren Optimismus versprüht. Ja, ich bin gespannt. Ich habe in diesen Titel noch nicht hineingehört. Das Leben ist schön. So heißt er nämlich. Hier ist er, Frank Schöbel, bitteschön.

0: Das Wetter. Am Abend einzelne dünne Wolken und trocken. Zu Beginn der partiellen Sonnenfinsternis warm. In der Altmark 21 Grad. Von Südthüringen bis nach Sachsen 23 bis 25 Grad. Im Laufe des Abends dann 17 bis 22 Grad. Nachts oft klar, zeitweise leicht bewölkt bei 13 bis 7 Grad. Morgen sonnig und trocken, 27 bis 32 Grad. Dazu weht ein böiger Wind.
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0: Sie ist ein italienischer Wirbelwind. Rosanna Rocci, und hier ist sie jetzt mit Uno Poco di Amore.

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1: Um 20 Uhr mit Kerstin Hoffmann. In Deutschland ist zur Stunde eine partielle Sonnenfinsternis zu beobachten. Hierzulande wird der Mond die Sonne zu etwa 85% verdecken. Das wird in etwa 10 Minuten der Fall sein. Eine vollständige Verdunklung wird in einer halben Stunde über Spanien und der Mittelmeerinsel Mallorca zu beobachten sein. Nur wenige Stunden nach der Sonnenfinsternis erwarten Himmelsbeobachter das nächste Naturschauspiel. Der Perseidenstrom mit zahlreichen Sternschnuppen erreicht zwischen 23 Uhr und 4 Uhr seinen Höhepunkt. Der Chef des E.ON-Konzerns Leon Birnbaum hält auch die Energieinfrastruktur für gefährdet durch Drohnenangriffe. Birnbaum sagte, das attraktivste Ziel sei dabei die Höchstspannung, etwa das 110.000 Volt-Netz von E.ON. Man arbeitet zwar seit Jahren daran, den physischen Schutz der Anlagen zu verbessern, weil sich die Drohnentechnik aber so rasant entwickle, sei ein umfassender Schutz nicht gewährleistet. Deshalb müsse sich Deutschland auch darauf vorbereiten, nach einer Attacke die Versorgung schnellstmöglich wiederherzustellen. Nach dem Ätna-Ausbruch auf Sizilien bleibt der Flughafen von Catania weiter geschlossen. Die Behörden verlängerten die Sperrung bis mindestens morgen Nachmittag. Ursprünglich sollte sie nur bis heute Abend gelten. Tausende Urlauber suchen nun nach anderen Wegen, die italienische Insel zu verlassen. Flüge von der Inselhauptstadt Palermo und Züge aufs Festland sind restlos ausgebucht. Bundesumweltminister Carsten Schneider will den Hitzeschutz zur Gemeinschaftsaufgabe von Bund, Ländern und Kommunen machen. Der SPD-Politiker sagte, dies sei nur mit einer Grundgesetzänderung möglich. Er halte das aber für zwingend nötig und werde deshalb noch in diesem Jahr einen Vorschlag dazu machen. Ziel sei mehr Handlungsspielraum für Klimaanpassungsmaßnahmen. Derzeit sei eine dauerhafte Förderung durch den Bund kaum möglich, weil dies Aufgabe der Länder sei. Mangelnder Hitzeschutz belaste aber die Menschen und schade der Wirtschaft. Die deutschen Dressurreiter sind zum 13. Mal Mannschaftsweltmeister. Bei der WM in Aachen verwies das Team um Rekord-Olympiasiegerin Isabel Wirth Großbritannien und Titelverteidiger Dänemark auf die Plätze 2 und 3. Für die deutsche Equipe ist es der erste Mannschaftstitel bei einer Weltmeisterschaft seit dem Goldgewinn 2018 in den USA. Das waren die Nachrichten. Das Wetter in der Nacht meist klar und trocken, 19 bis 8 Grad. Morgen verbreitet sonnig und trocken, von Nordost nach Südwest 27 bis 37 Grad. Die Zeit, es ist 20.03 Uhr.
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1: Um 21 Uhr mit Kerstin Hoffmann. Eine Sonnenfinsternis hat Teile der nördlichen Hemisphäre am Abend in Dunkelheit gehüllt. Gegen 19 Uhr schob sich der Mond im Norden Russlands vor die Sonne. Anschließend wanderte der Kernschatten des Mondes in einem Bogen an Grönland und Island entlang und anschließend über Spanien. In Mitteldeutschland war die Sonne zu etwa 85% verdunkelt. Nur wenige Stunden nach der Sonnenfinsternis erwarten Himmelsbeobachter das nächste Naturschauspiel. Der Perseidenstrom mit zahlreichen Sternschnuppen erreicht zwischen 23 Uhr und 4 Uhr seinen Höhepunkt. In Plauen im Vogtlandkreis dauern die Löscharbeiten zum Waldbrand weiter an. Nach Angaben der Stadt sind derzeit rund 130 Kräfte von Feuerwehr, Katastrophenschutz, technischem Hilfswerk und Polizei im Einsatz. Wegen schwieriger Witterungs- und Bodenbedingungen dauern die Arbeiten voraussichtlich bis morgen früh. Die Lage im Brandgebiet gilt aktuell als stabil. Durch auffrischenden Wind flammen dort aber immer wieder Glutnester auf. Der Brand war gestern in einem schwer zugänglichen Gebiet ausgebrochen. Das verheerende Erdbeben in Kolumbien wirkt sich auch auf den Kaffeeexport des Landes aus. Nach Angaben des Kaffeebauernverbandes wurden die Ausfuhren über einen wichtigen Pazifikhafen ausgesetzt. Grund seien unter anderem kaputte Straßen. Derzeit würden die Schäden an den Plantagen und der Infrastruktur erfasst. An den Häfen der Karibikküste liefen die Exporte aber weiter. Kolumbien ist nach Brasilien und Vietnam der drittgrößte Kaffeeproduzent der Welt. Nach aktuellen Angaben ist die Zahl der Toten nach dem Erdbeben auf 239 gestiegen. Knapp 390 Menschen würden noch vermisst. Nach dem Ätna-Ausbruch auf Sizilien bleibt der Flughafen von Catania weiter geschlossen. Die Behörden verlängerten die Sperrung bis mindestens morgen Nachmittag. Ursprünglich sollte sie nur bis heute Abend gelten. Tausende Urlauber suchen nun nach anderen Wegen, die italienische Insel zu verlassen. Flüge von der Inselhauptstadt Palermo und Züge aufs Festland sind restlos ausgebucht. Schwimmjungstar Johannes Liebmann vom SC Magdeburg hat bei der Europameisterschaft in Paris über 800 Meter Freistil die Goldmedaille gewonnen. Der 19-Jährige setzte sich gegen seinen Teamkollegen Sven Schwarz durch, der Silber holte. Bronze ging an den Ungarn Szolán Sárkány. Das waren die Nachrichten. Das Wetter in der Nacht, wenig Wolken, meist klar und trocken, 14 bis 7 Grad. Morgen dann heiter und trocken, Temperaturen bis 32 Grad und am Freitag weiter viel Sonne und meist trocken. Es bleibt sehr heiß. Die Zeit, es ist 21.03 Uhr.
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1: Um 22 Uhr mit Kerstin Hoffmann. Eine Sonnenfinsternis hat Teile der nördlichen Hemisphäre am Abend in Dunkelheit gehüllt. Gegen 19 Uhr schob sich der Mond im Norden Russlands vor die Sonne. Anschließend wanderte der Kernschatten des Mondes in einem Bogen an Grönland und Island entlang und anschließend über Spanien. In Mitteldeutschland war die Sonne zu etwa 85% verdunkelt. Nur wenige Stunden nach der Sonnenfinsternis erwarten Himmelsbeobachter das nächste Naturschauspiel. Der Perseidenstrom mit zahlreichen Sternschnuppen erreicht zwischen 23 und 4 Uhr seinen Höhepunkt. In Plauen im Vogtlandkreis dauern die Löscharbeiten zum Waldbrand weiter an. Nach Angaben der Stadt sind derzeit rund 130 Kräfte von Feuerwehr, Katastrophenschutz, technischem Hilfswerk und Polizei im Einsatz. Wegen schwieriger Witterungs- und Bodenbedingungen ziehen sich die Arbeiten voraussichtlich bis morgen früh hin. Die Lage im Brandgebiet gilt aktuell als stabil. Durch auffrischenden Wind flammen aber immer wieder Glutnester auf. Der Brand war gestern in einem schwer zugänglichen Gebiet ausgebrochen. Das verheerende Erdbeben in Kolumbien wirkt sich auch auf den Kaffeeexport des Landes aus. Nach Angaben des Kaffeebauernverbandes wurden die Ausfuhren über einen wichtigen Pazifikhafen ausgesetzt. Grund seien unter anderem kaputte Straßen. Derzeit würden die Schäden an den Plantagen und der Infrastruktur erfasst. An den Häfen der Karibikküste liefen die Exporte aber weiter. Kolumbien ist nach Brasilien und Vietnam der drittgrößte Kaffeeproduzent der Welt. Nach aktuellen Angaben ist die Zahl der Toten nach dem Erdbeben auf 239 gestiegen. Knapp 390 Menschen werden noch vermisst. Auch Sachsen lockert wegen des Niedrigwassers das Lkw-Sonntagsfahrverbot. Wie das Infrastrukturministerium mitteilte, dürfen Lastwagen die Transporte per Binnenschiff ersetzen, bis Monatsende auch an Sonn- und Feiertagen fahren. Der Freistaat revidiert damit seine bisherige Haltung und passt sich den Sonderregelungen zahlreicher anderer Bundesländer an, darunter Thüringen. Sachsen-Anhalt hält dagegen vorerst am Sonntagsfahrverbot für Lkw fest. Schwimmjungstar Johannes Liebmann vom SC Magdeburg hat bei der Europameisterschaft in Paris über 800 Meter Freistil die Goldmedaille gewonnen. Der 19-Jährige setzte sich gegen seinen Teamkollegen Sven Schwarz durch, der Silber holte. Bronze ging an den Ungarn Szolan Sárkány. Das waren die Nachrichten. Das Wetter in der Nacht, wenige Wolken, meist klar und trocken, 14 bis 7 Grad. Morgen dann heiter und trocken, Temperaturen 27 bis 32 Grad. Die Zeit, es ist 22.03 Uhr.
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1: Um 23 Uhr mit Katja Kindermann. Unzählige Menschen haben am Abend in Deutschland und anderen Teilen Europas die Sonnenfinsternis verfolgt. Bei klarem Himmel war das Naturschauspiel gut zu sehen. Aus der Nachrichtenredaktion Thorsten Lange.
2: Um kurz nach 19 Uhr schob sich der Mond nach und nach vor die Sonne, bis nur noch eine schmale Sichel zu sehen war. Im Norden waren ungefähr 85% der Sonne verdeckt, in Süddeutschland waren es bis zu 90%. Viele suchten sich ein Plätzchen im Freien, um gute Sicht zu haben. So verfolgten rund 100 Schaulustige das Spektakel auf dem Brocken im Harz. Eine totale Sonnenfinsternis erlebten Teile Islands, Grönlands sowie Nordspaniens und der Balearen. In Spanien löste dies vielerorts einen Besucheransturm aus.
1: Die Bundesregierung reagiert auf die verschärfte Bedrohungslage. Das Kabinett hat eine umfassende Reform der Geheimdienste auf den Weg gebracht. Aus der Nachrichtenredaktion Christiane Rüther.
3: Sprengstoffdrohnen an Flughäfen, Hackerangriffe, Spionage oder Sabotage bei Rüstungsfirmen. Die Geheimdienste in Deutschland bekommen nach dem Willen des Kabinetts deutlich mehr Befugnisse, um diesen Bedrohungen mehr entgegenzusetzen. Bisher sammeln die Nachrichtendienste vor allem Informationen. Mit der Reform sollen sie in die Lage versetzt werden, auch mit Gegenangriffen aktiv zu werden. Zum Beispiel in IT-Systeme von Drohnenfabriken oder Chemiewaffenlaboren einzudringen, um diese zu sabotieren. Innenminister Dobrindt sagte, man entwickle die deutschen Nachrichtendienste hin zu echten Geheimdiensten.
1: Neue parlamentarische Geschäftsführerin der Unionsfraktion soll offenbar die Abgeordnete Catarina dos Santos Vins werden. Mehrere Medien berichten, Fraktionschef Frei habe die 32 Jahre alte Juristin vorgeschlagen. Sie hat ihren Wahlkreis in Aachen und gehört dem Bundestag seit 2021 an. Der Posten ist vakant, weil der bisherige Inhaber, Steffen Bilger, neuer Verkehrsminister geworden ist. Der parlamentarische Geschäftsführer hat eine wichtige Funktion in der Fraktion. Bundesumweltminister Schneider fordert, die Anpassung an Klimaveränderungen als Gemeinschaftsaufgabe für den Bund im Grundgesetz zu verankern. Er halte diesen Schritt für zwingend notwendig, sagte der SPD-Politiker in Berlin und kündigte einen entsprechenden Vorstoß noch in diesem Jahr an. Derzeit sind Hitzeschutz und ähnliche Themen fast ausschließlich Ländersache. Der Bund kann sich daran nur sehr eingeschränkt beteiligen. Für eine Grundgesetzänderung sind 2/3 Mehrheiten in Bundestag und Bundesrat nötig. Das waren die Nachrichten. Das Wetter in Deutschland. In der kommenden Nacht ist es überall trocken, bei Tiefstwerten von 18 Grad bis 8 Grad. Morgen sonnig und trocken, 27 Grad in der Uckermark und bis 37 Grad am Oberrhein. An der Ostsee etwas kühler. Am Freitag heiter, später im Westen leichte Schauer und Gewitter, 27 bis 39 Grad. Und am Samstag nochmals viel Sonne, von Westen her Schauer und Gewitter. Die Temperaturen liegen dann bei 21 bis 38 Grad. Die Zeit, es ist 23.03 Uhr.
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1: Um 0 Uhr mit Ronald Lessig. Unzählige Menschen haben am Abend in Deutschland und anderen Teilen Europas die Sonnenfinsternis verfolgt. Bei klarem Himmel war das Naturschauspiel gut zu sehen. Aus der Nachrichtenredaktion Thorsten Lange.
2: Um kurz nach 19 Uhr schob sich der Mond nach und nach vor die Sonne, bis nur noch eine schmale Sichel zu sehen war. Im Norden waren ungefähr 85% der Sonne verdeckt, in Süddeutschland waren es bis zu 90%. Viele suchten sich ein Plätzchen im Freien, um gute Sicht zu haben. So verfolgten rund 100 Schaulustige das Spektakel auf dem Brocken im Harz. Eine totale Sonnenfinsternis erlebten Teile Islands, Grönlands sowie Nordspaniens und der Balearen. In Spanien löste dies vielerorts einen Besucheransturm aus.
1: Die Bundesregierung reagiert auf die verschärfte Bedrohungslage. Das Kabinett hat eine umfassende Reform der Geheimdienste auf den Weg gebracht. Aus der Nachrichtenredaktion Christiane Röther.
3: Sprengstoffdrohnen an Flughäfen, Hackerangriffe, Spionage oder Sabotage bei Rüstungsfirmen. Die Geheimdienste in Deutschland bekommen nach dem Willen des Kabinetts deutlich mehr Befugnisse, um diesen Bedrohungen mehr entgegenzusetzen. Bisher sammeln die Nachrichtendienste vor allem Informationen. Mit der Reform sollen sie in die Lage versetzt werden, auch mit Gegenangriffen aktiv zu werden. Zum Beispiel in IT-Systeme von Drohnenfabriken oder Chemiewaffenlaboren einzudringen, um diese zu sabotieren. Innenminister Dobrindt sagte, man entwickle die deutschen Nachrichtendienste hin zu echten Geheimdiensten.
1: Neue parlamentarische Geschäftsführerin der Unionsfraktion soll offenbar die Abgeordnete Catarina dos Santos-Vins werden. Mehrere Medien berichten, Fraktionschef Frey habe die 32 Jahre alte Juristin vorgeschlagen. Sie hat ihren Wahlkreis in Aachen und gehört dem Bundestag seit 2021 an. Der Posten ist vakant, weil der bisherige Inhaber Steffen Bilger neuer Verkehrsminister geworden ist. Der parlamentarische Geschäftsführer hat wichtige Funktionen in der Fraktion. Bundesumweltminister Schneider fordert die Anpassung an Klimaveränderungen als Gemeinschaftsaufgabe für den Bund im Grundgesetz zu verankern. Er halte diesen Schritt für zwingend notwendig, sagte der SPD-Politiker in Berlin und kündigte einen entsprechenden Vorstoß noch in diesem Jahr an. Derzeit sind Hitzeschutz und ähnliche Themen fast ausschließlich Ländersache. Der Bund kann sich daran nur sehr eingeschränkt beteiligen. Für eine Grundgesetzänderung sind 2/3 Mehrheiten in Bundestag und Bundesrat nötig. Das waren die Nachrichten. Das Wetter in Deutschland: überall trocken bei Tiefstwerten von 18 bis 8 Grad. Am Tage sonnig und trocken bei 27 Grad in der Uckermark und bis 37 Grad am Oberrhein, an der Ostsee etwas kühler. Am Freitag heiter, später im Westen leichte Schauer, 27 bis 39 Grad. Am Samstag wieder viel Sonne, von Westen her Schauer, 21 bis 38 Grad. Es ist 0:03 Uhr.
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1: Um 1 Uhr mit Ronald Lessig. Unzählige Menschen haben am Abend in Deutschland und anderen Teilen Europas die Sonnenfinsternis verfolgt. Bei klarem Himmel war das Naturschauspiel gut zu sehen. Aus der Nachrichtenredaktion Thorsten Lange.
2: Um kurz nach 19 Uhr schob sich der Mond nach und nach vor die Sonne, bis nur noch eine schmale Sichel zu sehen war. Im Norden waren ungefähr 85% der Sonne verdeckt, in Süddeutschland waren es bis zu 90%. Viele suchten sich ein Plätzchen im Freien, um gute Sicht zu haben. So verfolgten rund 100 Schaulustige das Spektakel auf dem Brocken im Harz. Eine totale Sonnenfinsternis erlebten Teile Islands, Grönlands sowie Nordspaniens und der Balearen. In Spanien löste dies vielerorts einen Besucheransturm aus.
1: Kanzleramtschef Wagen sieht bei der geplanten Reform der Geheimdienste das sogenannte Trennungsgebot gewahrt. Es besagt, dass die Aufgabenbereiche der Nachrichtendienste und die der Polizei getrennt sein müssen. Kritiker befürchten eine Aufweichung des Trennungsgebots und warnen vor mehr Überwachung. Dazu sagte Wagen in den ARD-Tagesthemen:
3: Nur eben in besonderen Fällen, in denen andere Behörden nicht tätig werden können, können künftig auch zum Beispiel der Verfassungsschutz tätig werden. Das ist auch geboten, um eine Vielfalt von Gefahren auch rechtzeitig abwenden zu können. Aber es ist alles auch so geregelt, dass Eingriffe nur dann auch vorgenommen werden, wenn sie verhältnismäßig sind, wenn sie einem gewissen Ziel dienen. Und alles wird auch vorab und im Nachgang durch ein unabhängiges Gremium kontrolliert werden.
1: Kanzleramtschefin Wagen. Neue parlamentarische Geschäftsführerin der Unionsfraktion soll offenbar die Abgeordnete Catarina dos Santos Vins werden. Mehrere Medien berichten, Fraktionschef Frei habe die 32 Jahre alte Juristin vorgeschlagen. Sie hat ihren Wahlkreis in Aachen und gehört dem Bundestag seit 2021 an. Der Posten ist vakant, weil der bisherige Inhaber Steffen Bilger neuer Verkehrsminister geworden ist. Der Deutsche Städte- und Gemeindebund fordert mehr Hitzeschutz für Krankenhäuser und Pflegeheime. Präsident Spiegler sagte der Rheinischen Post, Kliniken bräuchten Klimaanlagen für Patienten, aber auch für das Personal. Dafür seien Investitionen von mindestens 20 Milliarden Euro nötig. Auch Alten- und Pflegeheime müssten besser an die zunehmende Hitze angepasst werden, so Spiegler. Der Deutsche Wetterdienst erwartet heute und morgen eine neue kurze Hitzewelle. Das waren die Nachrichten. Das Wetter in Deutschland. Überall trocken bei 18 bis 8 Grad. Am Tage sonnig und trocken bei 27 Grad in der Uckermark und bis 37 Grad am Oberrhein, an der Ostsee etwas kühler. Am Freitag heiter 27 bis 39 Grad. Es ist 1.03 Uhr.
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1: Um 2 Uhr mit Ronald Lessig. Unzählige Menschen haben am Abend in Deutschland und anderen Teilen Europas die Sonnenfinsternis verfolgt. Bei klarem Himmel war das Naturschauspiel gut zu sehen. Aus der Nachrichtenredaktion Thorsten Lange.
2: Um kurz nach 19 Uhr schob sich der Mond nach und nach vor die Sonne, bis nur noch eine schmale Sichel zu sehen war. Im Norden waren ungefähr 85% der Sonne verdeckt, in Süddeutschland waren es bis zu 90%. Viele suchten sich ein Plätzchen im Freien, um gute Sicht zu haben. So verfolgten rund 100 Schaulustige das Spektakel auf dem Brocken im Harz. Eine totale Sonnenfinsternis erlebten Teile Islands, Grönlands sowie Nordspaniens und der Balearen. In Spanien löste dies vielerorts einen Besucheransturm aus.
1: Die Bundesregierung reagiert auf die verschärfte Bedrohungslage. Das Kabinett hat eine umfassende Reform der Geheimdienste auf den Weg gebracht. Aus der Nachrichtenredaktion Christiane Rüther.
3: Sprengstoffdrohnen an Flughäfen, Hackerangriffe, Spionage oder Sabotage bei Rüstungsfirmen. Die Geheimdienste in Deutschland bekommen nach dem Willen des Kabinetts deutlich mehr Befugnisse, um diesen Bedrohungen mehr entgegenzusetzen. Bisher sammeln die Nachrichtendienste vor allem Informationen. Mit der Reform sollen sie in die Lage versetzt werden, auch mit Gegenangriffen aktiv zu werden. Zum Beispiel in IT-Systeme von Drohnenfabriken oder Chemiewaffenlaboren einzudringen, um diese zu sabotieren. Innenminister Dobrindt sagte, man entwickle die deutschen Nachrichtendienste hin zu echten Geheimdiensten.
1: Neue parlamentarische Geschäftsführerin der Unionsfraktion soll offenbar die Abgeordnete Catarina dos Santos-Vinz werden. Mehrere Medien berichten, Fraktionschef Frey habe die 32-jährige Juristin vorgeschlagen. Sie hat ihren Wahlkreis in Aachen und gehört dem Bundestag seit 2021 an. Der Posten ist vakant, weil der bisherige Inhaber Steffen Bilger neuer Verkehrsminister geworden ist. Der parlamentarische Geschäftsführer hat eine wichtige Funktion in der Fraktion. Der Deutsche Städte- und Gemeindebund fordert mehr Hitzeschutz für Krankenhäuser und Pflegeheime. Präsident Spiegler sagte der Rheinischen Post, Kliniken bräuchten Klimaanlagen für Patienten, aber auch für das Personal. Dafür seien Investitionen von mindestens 20 Milliarden Euro nötig. Auch Alten- und Pflegeheime müssten besser an die zunehmende Hitze angepasst werden, so Spiegler. Der Deutsche Wetterdienst erwartet heute und morgen eine neue kurze Hitzewelle. Das waren die Nachrichten. Das Wetter in Deutschland. Überall trocken bei Tiefstwerten von 18 bis 8 Grad. Am Tage sonnig und trocken bei 27 Grad in der Uckermark und bis 37 Grad am Oberrhein, an der Ostsee etwas kühler. Am Freitag heiter, später im Westen leichte Schauer oder Gewitter bei 27 bis 39 Grad. Am Samstag wieder viel Sonne, von Westen her Schauer oder Gewitter, 21 bis 38 Grad. Es ist 2.03 Uhr.
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